0: Im Sächsischen Landtag haben AfD und BSW überraschend einem Antrag der Grünen zugestimmt, der kleinen Schlachtbetrieben helfen soll. Die Grünen sind darüber ziemlich bestürzt und betonen, man habe nie eine Mehrheit mit AfD und BSW gewollt. Eine solche Mehrheit schmerze. Die AfD freut sich über den Coup und meint, die Brandmauer sei gefallen. Die Grünen wollen nun dafür sorgen, dass so etwas nicht noch einmal passiert. Im vierten Jahr in Folge macht die American Football League NFL mit einem regulären Saisonspiel in Deutschland halt, dieses Mal wieder in München. Schon seit einigen Wochen stehen die Detroit Lions als erstes Team fest. Nun ist auch der Gegner klar und das ist ein Kracher. Es ist der Super Bowl-Rekordsieger, die New England Patriots. Das Spiel in der Münchner Arena soll am 15. November ausgetragen werden.
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1: 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Dieses Mal ist es ein Veranstaltungshinweis.
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1: Christian Seiler von der Pressestelle, guten Morgen.
3: Auch Ihnen einen wunderschönen guten Morgen.
1: Wir merken uns also schon mal den 27. Juni. Da ist nämlich der Tag der Verkehrssicherheit landesweit. Und diese Veranstaltung dazu, die ist heuer in Mittelfranken. Herr Seiler, warum ist dieser Tag so wichtig?
3: Ja, den Landestag der Verkehrssicherheit, den braucht es deswegen, weil Verkehrssicherheit grundsätzlich ein ganz, ganz wichtiges Thema ist. Und das ist einfach eine Veranstaltung, die genau das noch einmal ins Leben ins Bewusstsein ruft mit ganz vielen Mitmachstationen und er soll dann für die Verkehrssicherheit sorgen und da einfach uns auf ein größtmögliches Sicherheitsniveau bringen.
1: Ist man da auch ein bisschen stolz, dass man in Mittelfranken jetzt zeigen kann, was man da als Programm zusammengestellt hat?
3: Ja, absolut. Wir werden das Ganze am Jakobsplatz machen. Da ist ja auch unser Polizeipräsidium. Das wird so ablaufen, dass auf dem Jakobsplatz über 80 Aussteller sind und da zum Thema Verkehrssicherheit informieren. Vor allem für Familien mega interessant, weil es ganz viele verschiedene Sachen gibt, wo Kinder auch mitmachen können, aber wo man auch als Erwachsener mitmachen kann. Und gleichzeitig findet auch der Tag der offenen Tür statt, ist an genau der gleichen Örtlichkeit, also unser Präsidium ist ja da und da kann man durch unsere Tore durchlaufen und kann dann eben die Polizeiinspektion Mitte mal live erleben.
1: Herr Seiler, ich kann mir ja vorstellen, die Planungen laufen schon. Können Sie da schon ein bisschen was verraten, was da alles dann genau geboten sein wird?
3: Ja, genau. Wir sind momentan ganz, ganz dicke in der Planungsphase. Aber was ich schon mal verraten kann, ist, dass auf die Bühne, wir haben ja da großes Bühnenprogramm und voraussichtlich wird da der berühmte Fernsehkoch Alexander Herrmann kommen. Und auch für Kinder ganz besonders interessant, der Checker Julian wird dort auch vor Ort kommen und wird da das ein oder andere erzählen.
1: Parallel ist ja dann auch der Tag der offenen Tür und was ist denn da noch alles in Planung?
3: Also so wie es momentan ausschaut, wird das SEK, also unser Spezialeinsatzkommando, da eine echt spannende Vorführung machen und auch das USK, also unser Unterstützungskommando, die Reiterstaffel und auch die Diensthunde werden da zu sehen sein.
1: Cool, also ganz viel los. Hier nochmal der Termin. Merken Sie sich gerne schon mal den 7.

0: 25. Juni. Die Infos dazu finden Sie auch nochmal auf radiof.de.
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1: Lumineszenz heißt diese einzigartige Show. Sie macht die Geschichte der Lorenzkirche mit aufwendigen Lichteffekten, Live-Gesang und Orgelmusik lebendig. Geschäftsführerin ist Ingrid Langheld. Die Lorenzkirche ist ja ein ungewöhnlicher Ort für ein solches Spektakel. Wieso tritt sie selbst bei Ihnen in den Vordergrund?
3: Die Lorenzkirche

0: bringt alles mit, was wir für Lumineszenz brauchen. Sie ist eines der Wahrzeichen der Stadt Nürnberg. Sie hat eine bewegte Geschichte, die man sehr gut in der Lumineszenz-Show erzählen kann. Und architektonisch bringt sie eine Größe mit, die dafür sorgt, dass Lumineszenz genau die Wirkung erzeugt, die wir gerne rüberbringen möchten.
1: Ja, das sind offenbar sehr, sehr gelungen. Tausende haben Lumineszenz seit Anfang Februar schon gesehen. Was sagen denn die Besucher zu der Show?
0: Die Reaktionen sind super positiv. Die Besucher gehen raus, sind total bewegt von der Show, begeistert. Der eine oder andere hat auch eine Träne verdrückt und viele kommen tatsächlich auch wieder und schauen sich die Show mehr als einmal an.
1: Bis Ende Mai wurde Lumineszenz jetzt verlängert. Wer es noch nicht getan hat, warum sollte man sich diese Mega-Lichtshow unbedingt noch anschauen?
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2: Ich bin Katrin Steinberger. Das Bundeskabinett hat das neue Heizungsgesetz abgesegnet. Jetzt soll es schnell gehen und noch vor der Sommerpause im Bundestag beschlossen werden. Die bisherige Pflicht, dass neue Heizungen zu 65% mit erneuerbaren Energien laufen müssen, soll wegfallen. Stattdessen sollen Öl- und Gasheizungen erlaubt bleiben, aber nach und nach mehr klimafreundliche Kraftstoffe nutzen. Umwelt- und Sozialverbände sehen das kritisch. Empfangen wurde er mit großem Pomp, Sprechchören und Fähnchen. US-Präsident Trump ist in China. Er trifft sich heute mit Staats- und Parteichef Xi Jinping. Tina Eck, mit dabei sind auch einige der mächtigsten Konzernchefs der USA. Warum das?
3: Ja, eine ganze Reihe an Tech-Milliardären ist mitgereist. Es zeigt einfach, dass es bei diesem Besuch vor allem um Wirtschaftsgespräche geht, um Hightech-Deals und Handelsfragen, aber natürlich auch um den Iran-Krieg. Trump will China um Hilfe bitten, um die Straße von Hormuz freizukriegen.
2: In Italien sollen zwei Polizisten unerlaubt Daten von Promis wie Fußballern und Sängern aus Polizeidatenbanken abgefragt und dann verkauft haben. Die Ermittler fanden heraus, dass es dafür sogar eine Preisliste gab. Pro Datensatz wurden zwischen 6 und 25 Euro verlangt. Stutzig wurden die Ermittler wegen auffälligen Datenbankzugriffen. So kamen sie den beiden Polizisten auf die Spur. Die Ermittlungen laufen noch. Im Sächsischen Landtag haben AfD und BSW überraschend einem Antrag der Grünen zugestimmt, der kleinen Schlachtbetrieben helfen soll. Die Grünen sind darüber ziemlich bestürzt und betonen, man habe nie eine Mehrheit mit AfD und BSW gewollt. Eine solche Mehrheit schmerze. Die AfD freut sich über den Coup und meint, die Brandmauer sei gefallen. Die Grünen wollen nun dafür sorgen, dass so etwas nicht noch einmal passiert. Im vierten Jahr in Folge macht die American Football League NFL mit einem regulären Saisonspiel in Deutschland halt, dieses Mal wieder in München. Schon seit einigen Wochen stehen die Detroit Lions als erstes Team fest. Nun ist auch der Gegner klar und das ist ein Kracher. Es ist der Super Bowl-Rekordsieger, die New England Patriots. Das Spiel in der Münchner Arena soll am 15. November ausgetragen werden.
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1: In einem dänischen Krankenhaus spielt Nachbeben. Wie bei uns auch, herrscht dort Personalmangel. Mit der Folge,
2: dass wir heute Morgen keinen Hintergrunddienst in der Notaufnahme haben. Wer übernimmt das Telefon für ein paar Stunden? Okay.
3: Ist das nicht etwas viel? Stroke Unit und Notaufnahme?
4: Das geht schon.
1: Sagt Alex. Die junge Ärztin liebt ihren Beruf und natürlich ist ausgerechnet heute richtig viel los. Eine Mutter kommt gerade mit ihrem Sohn, der heftige Kopfschmerzen hat.
5: Es ist schon viel besser
4: als gestern. Lass dich doch erstmal von der Ärztin untersuchen, ja?
5: Ja.
4: Wie fühlst du dich?
5: Sehr gut.
4: Hast du irgendwas doppelt gesehen?
5: Nein.
4: Nein, gut. Jetzt sieh mich bitte einmal an. Bitte sieh mal ganz genau auf meine Nase.
5: Ja, schöne Nase.
1: Alex kann nichts finden und schickt Mutter und Sohn wieder nach Hause. Kurze Zeit später sind die beiden wieder
4: wir
1: da.
4: Wir müssen ihn scannen. Schnell. Wo bringen Sie ihn hin? Wir lassen ihn scannen, um herauszufinden, was mit ihm los ist.
6: Was fehlt ihm denn
4: nur? Er ist in den besten Händen.
6: Sie können jetzt nicht einfach gehen.
4: Ich bin wieder da, sobald ich was weiß.
1: Es zeigt sich, dass der junge Mann in Lebensgefahr schwebt. Alex ärgert sich darüber, dass sie ihm nicht helfen konnte.
4: Oliver hatte eine sehr schwere Hirnblutung. Er wird gerade auf die Intensivstation gebracht.
6: Warum keine Operation? Ist es nicht nötig?
4: Er liegt jetzt im Koma.
6: Ich hätte wissen müssen, dass etwas nicht stimmt.
4: Er wirkte frisch und war gut drauf.
6: Er ist mein Junge. So etwas spürt man. Kennen Sie das nicht?
4: Sie konnten es nicht wissen. Ich habe ja auch nichts gefunden.
1: Und das ist das Problem. Kollegen distanzieren sich von Alex und Olivers Eltern machen ihr Vorwürfe. Der toll gespielte Nachbeben ist ein beklemmender Film über die Not der Ärzte. Stefan Grundler, Radio F, Kinoredaktion.

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2: Ich bin Katrin Steinberger. Die Bundesregierung will für den Einsatz von K.O.-Tropfen höhere Strafen. Das Bundeskabinett hat einen entsprechenden Gesetzentwurf beschlossen. Thomas Bockt berichtet aus Berlin.
3: Geplant ist, dass K.O.-Tropfen rechtlich so eingestuft werden wie eine Waffe oder ein gefährliches Werkzeug. Das heißt, wer sie etwa nutzt, um ein wehrloses Opfer zu vergewaltigen oder auszurauben, muss mit mindestens 5 Jahren Haft rechnen. Vergewaltigungen unter Einsatz von K.O.-Tropfen sind besonders hinterhältig und gefährlich, sagt Justizministerin Hubig. Und diese sexuelle Gewalt treffe vor allem Frauen.
2: In Würzburg hat am Abend der Deutsche Katholikentag begonnen. Zum Auftakt gab es einen Gottesdienst. Außerdem hat Bundespräsident Steinmeier eine Eröffnungsrede gehalten. Dabei hat er die Christen in Deutschland zu mehr Zuversicht und gesellschaftlichem Engagement aufgerufen. Bis Sonntag werden in Würzburg mehrere tausend Teilnehmer zu rund 900 Veranstaltungen erwartet. Es ist ein Treffen zweier Weltmächte. US-Präsident Trump ist in China. Dort trifft er sich heute mit Staatschef Xi Jinping. Es dürfte um Handelsfragen und Deals gehen, aber auch um die Lage in der Straße von Hormuz. US-Außenminister Rubio hofft, dass China hilft, den Konflikt mit dem Iran zu lösen. Präsident Trump will zwar mit Xi über den Iran sprechen, betonte aber, Hilfe brauche er keine. China ist ein wichtiger Partner des Iran. In Regensburg wird heute eine Fliegerbombe entschärft. Gefunden wurde der 250 Pfund Blindgänger aus dem Zweiten Weltkrieg in einem Wohngebiet in der Schwabelweis im Nordosten von Regensburg. Das Gebiet in einem Umkreis von 250 Metern um den Fundort muss evakuiert werden. Das soll ab 9 Uhr passieren. Bis dahin wird der Fundort von der Polizei abgesichert. 208 Millionen Hektoliter. So viel Wein ist im vergangenen Jahr weltweit getrunken worden. Klingt viel, ist aber so wenig wie seit fast 70 Jahren nicht mehr. Diese Bilanz zieht die Internationale Organisation für Rebe und Wein. Besonders in Frankreich, Italien, Deutschland, die

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1: Widder 3 Sterne. Ihnen fallen Ihre Aufgaben besonders leicht.
2: Stier 4 Sterne. Sie strahlen jetzt eine wunderbare Ruhe aus.
1: Zwillinge 2 Sterne. Sie fühlen sich momentan etwas unruhig.
2: Krebs 5 Sterne. Sie können anderen gerade richtig gute Tipps geben.
1: Löwe 3 Sterne. Für jedes Problem finden Sie eine Lösung.
2: Jungfrau 4 Sterne. Bringen Sie jetzt liegen gebliebene Dinge noch zu Ende.
1: Waage 2 Sterne. Es kann zu kleinen Missverständnissen kommen.
2: Skorpion 3 Sterne. Heute zahlt sich Ihre Ausdauer richtig aus.
1: Schütze 5 Sterne. Mit Ihrer Tatkraft setzen Sie Impulse.
2: Steinbock 4 Sterne. Ihre disziplinierte Art wird jetzt besonders geschätzt.
1: Wassermann 2 Sterne. Heute braucht alles etwas mehr Zeit.
2: Fische 3 Sterne. Ihre Intuition führt Sie jetzt sicher durch den Tag.
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1: Ich bin Katrin Steinberger. Die Bundesregierung will für den Einsatz von K.O.-Tropfen höhere Strafen. Das Bundeskabinett hat einen entsprechenden Gesetzentwurf beschlossen. Thomas Bockt berichtet aus Berlin.
2: Geplant ist, dass K.O.-Tropfen rechtlich so eingestuft werden wie eine Waffe oder ein gefährliches Werkzeug. Das heißt, wer sie etwa nutzt, um ein wehrloses Opfer zu vergewaltigen oder auszurauben, muss mit mindestens 5 Jahren Haft rechnen. Vergewaltigungen unter Einsatz von K.O.-Tropfen sind besonders hinterhältig und gefährlich, sagt Justizministerin Hubig. Und diese sexuelle Gewalt treffe vor allem Frauen.
1: In Würzburg hat am Abend der Deutsche Katholikentag begonnen. Zum Auftakt gab es einen Gottesdienst. Außerdem hat Bundespräsident Steinmeier eine Eröffnungsrede gehalten. Dabei hat er die Christen in Deutschland zu mehr Zuversicht und gesellschaftlichem Engagement aufgerufen. Bis Sonntag werden in Würzburg mehrere tausend Teilnehmer zu rund 900 Veranstaltungen erwartet. Es ist ein Treffen zweier Weltmächte. US-Präsident Trump ist in China. Dort trifft er sich heute mit Staatschef Xi Jinping. Es dürfte um Handelsfragen und Deals gehen, aber auch um die Lage in der Straße von Hormuz. US-Außenminister Rubio hofft, dass China hilft, den Konflikt mit dem Iran zu lösen. Präsident Trump will zwar mit Xi über den Iran sprechen, betonte aber, Hilfe brauche er keine. China ist ein wichtiger Partner des Iran. In Regensburg wird heute eine Fliegerbombe entschärft. Gefunden wurde der 250 Pfund Blindgänger aus dem Zweiten Weltkrieg in einem Wohngebiet in der Schwabelweis im Nordosten von Regensburg. Das Gebiet in einem Umkreis von 250 Metern um den Fundort muss evakuiert werden. Das soll ab 9 Uhr passieren. Bis dahin wird der Fundort von der Polizei abgesichert. 208 Millionen Hektoliter. So viel Wein ist im vergangenen Jahr weltweit getrunken worden. Klingt viel, ist aber so wenig wie seit fast 70 Jahren nicht mehr. Diese Bilanz zieht die Internationale Organisation für Rebe und Wein. Besonders in Frankreich, Italien, Deutschland, den USA und China wird weniger Wein getrunken. Und wenn dann doch mal ein Glas, dann setzen viele auf Qualität, also bessere und teurere Weine.

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1: Ich werde der Schlinge des Henkers entkommen.
2: Der Kriegsverbrecher Hermann Göring geht in Nürnberg zuversichtlich seinem Prozess entgegen. Er hat sich selbst den Amerikanern gestellt und deshalb steht in einer regnerischen Nacht ein Soldat bei Richter Jackson vor der Tür.
3: Sie haben Hermann Göring gefangen genommen.
4: Oh,
3: in Österreich.
4: Und was haben Sie mit ihm vor?
3: Das ist wohl die entscheidende Frage. Kann ich reinkommen?
4: Nein.
3: Aber es regnet.
4: Das sehe ich auch. Wir schießen ihn nicht, wa?
3: Nicht, dass ich wüsste.
4: Aber das war es doch, was Sie die ganze Zeit mit ihm vorhatten.
3: Yes.
4: Churchill und Roosevelt haben den Befehl selbst unterschrieben.
3: Und Sie waren immer dagegen.
4: Ich bin Richter im Supreme Court. Ich halte nichts davon, jemanden ohne Gerichtsverfahren hinzurichten.
3: Deshalb bin ich hier, um mit Ihnen zu reden.
2: Richter Jackson will die Nazi-Verbrecher vor ein internationales Tribunal stellen. Sein Hauptziel ist Hermann Göring. Um an ihn heranzukommen, will er die Hilfe des Militärpsychiaters Kelly.
3: Sie haben mich hierher geholt wegen Göring.
4: Ich werde Hermann Göring in den Zeugenstand rufen und er wird der Welt erzählen, was er getan hat, damit so etwas nie wieder passieren kann. Dieser Krieg endet in einem Gerichtssaal.
3: Mit Göring.
4: Er ist jetzt das Gesicht der Nazis. Wenn er fällt, fallen sie alle. Werden sie mir helfen?
2: Ja, das wird er. Kelly arbeitet sich in die Verbrechen der Nazis und die Psyche Görings ein. Und dann ist es soweit, die beiden treffen aufeinander.
5: Was haben Sie über mich rausgefunden?
6: Ehrlich gesagt, dass Sie sehr intelligent sind.
5: Das hätte ich Ihnen aber auch sagen können.
6: Und dass Sie ein Narzisst sind. Mit einer ausgeprägten und aggressiven Fantasiewelt, mit einem starken Ehrgeiz und dem Drang, die Welt, wie Sie sie vorfinden, Ihrem eigenen Denkmuster zu unterwerfen.
5: Und davon wurden Sie wirklich überrascht?
2: Die Oscar-Preisträger Rami Malek und Russell Crowe zeigen Schauspielkunst auf höchstem Niveau. Für uns Franken hat der stark gemachte Nürnberg nur einen Nachteil. Trotz seines Namens wurde das Geschichtsdrama nicht hier gedreht, sondern in Budapest. Stefan Grundler, Radio F.

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5: Ich bin Katrin Steinberger. Der Fahrplan für die geplanten Steuer- und Sozialreformen steht. Bis zur Sommerpause wollen Union und SPD ein großes Paket schnüren. Arbeitgeber und Gewerkschaften sollen mit einbezogen werden. Es ist ein großes Treffen geplant. Thomas Bock fasst die Reaktionen zusammen.
6: Ob dieser Dialog zustande kommt und dann auch zu Kompromissen führt, ist fraglich. Die Arbeitgeber etwa sind nicht begeistert. Zuletzt habe man mit den Gewerkschaften nicht mal über flexiblere Arbeitszeiten sprechen können, sagt Verbandschef Kampeter. Und auch der Deutsche Gewerkschaftsbund ist skeptisch. DGB-Chefin Fahimi erwartet ernsthafte Gespräche. Man werde sicher nicht nur einfach zum Fototermin ins Kanzleramt kommen.
5: Heute am Vatertag findet in Berlin eine Demo gegen Gewalt von Männern statt. Die Initiative Männer gegen Gewalt hat sie organisiert. Grünen-Chef Banaschak ruft dazu auf, mitzumachen und sich klar gegen Gewalt an Frauen zu stellen. Das Thema gehe nicht nur Frauen, sondern besonders Männer etwas an, sagte er der Rheinischen Post. Banaschak hofft, dass viele Männer dabei sind, egal ob Schüler, Väter, Kollegen oder sogar der Bundeskanzler. Die USA schicken doch keine 4.000 zusätzlichen Soldaten nach Europa. Das Pentagon hat den Einsatz kurzfristig gestoppt, berichten US-Medien. Eigentlich sollten die Soldaten mehrere Monate in Polen stationiert werden. Einige Soldaten und auch Ausrüstung waren schon auf dem Weg. Deshalb kam die Entscheidung für viele überraschend. Erst vor kurzem hatten die USA angekündigt, 5.000 Soldaten aus Deutschland abzuziehen. Eine zweite Kontaktperson nach dem Hunter-Virus-Ausbruch auf dem Kreuzfahrtschiff Hondius ist jetzt in München in Quarantäne. Die Frau wurde aus Düsseldorf in die München-Klinik Schwabing gebracht und bleibt dort erst einmal isoliert. Bisher gibt es keine Hinweise auf eine Ansteckung, die Tests waren negativ. Ist beim Ticketverkauf für die Fußball-WM alles mit rechten Dingen zugegangen? Das prüft der Generalstaatsanwalt von Kalifornien jetzt. Hintergrund sind Berichte, dass Fans für teure Plätze bezahlt, am Ende aber schlechtere Tickets bekommen haben. Die Sitzplatzkategorien sollen nach dem Kauf geändert worden sein. Die FIFA steht außerdem wegen der hohen und schwankenden Ticketpreise schon länger in der Kritik.

0: Lasst die Kirche im Dorf.
1: Viele Frauen kennen das. Die eigenen Bedürfnisse werden zurückgestellt, Konflikte lieber vermieden und das, was man eigentlich sagen möchte, bleibt unausgesprochen. Ein Begriff dafür ist Self-Silencing, also das Muster, sich selbst zum Schweigen zu bringen. Mit diesem Thema, gestützt auf eigenen Erfahrungen, beschäftigt sich die Sängerin und Coachin Ragna Kuhn.
2: Früher war es extrem, dass ich eigentlich in Gruppen immer geschwiegen habe. Wenn Leute mich gefragt haben, was machst du, dann habe ich eigentlich nur rumgestottert mit Ich habe selten meine Meinung gesagt. Und selbst wenn ich sie gesagt habe, wurde eigentlich nur so, wurde mir eigentlich gar nicht unbedingt zugehört. Ja. Es war wirklich nicht angesagt, dass ich als Mädchen...
1: Unausgesprochen. Ein Begriff dafür ist Self-Silencing, also das Muster, sich selbst zum Schweigen zu bringen. Mit diesem Thema, gestützt auf eigenen Erfahrungen, beschäftigt sich die Sängerin und Coachin Ragna Kuhn.
2: Früher war es extrem, dass ich eigentlich in Gruppen immer geschwiegen habe. Wenn Leute mich gefragt haben, was machst du, dann habe ich eigentlich nur rumgestottert mit Ich habe selten meine Meinung gesagt. Und selbst wenn ich sie gesagt habe, wurde eigentlich nur so, wurde mir eigentlich gar nicht unbedingt zugehört. Ja. Es war wirklich nicht angesagt, dass ich als Mädchen meine Meinung sage.
1: Häufig hängen solche Muster mit frühen Beziehungserfahrungen zusammen. In der Psychologie spricht man hier von Bindungstrauma. Wenn Kinder lernen, dass Harmonie wichtiger ist als die eigenen Bedürfnisse, entwickeln sie Strategien, um dazuzugehören. Zum Beispiel, indem sie sich selbst zurücknehmen und Emotionen unterdrücken.
2: Frauen haben besonders dieses Problem, dass sie eben besonders diese Emotionen wie Wut, Trotz, Ärger, auch ein Selbstbewusstsein, das ist jetzt keine Emotion, aber ein Selbstbewusstsein gar nicht zeigen dürfen, dass sie eigentlich mehr bekommen, wenn sie sich klein zeigen. Wenn sie nett sind, bekommen die Frauen mehr, als wenn sie sagen, hallo, hier bin ich, darf ich bitte das haben, ich möchte das, ich brauche das.
1: In ihrer Arbeit begleitet Ragna Kuhn vor allem Frauen dabei, ihre Stimme im wörtlichen und im übertragenen Sinne wiederzufinden. Neben klassischer Stimmarbeit spielen auch Körperwahrnehmung, Atemübungen und Reflexion eine Rolle. Ziel ist es, dass Teilnehmerinnen ihre Stimme nicht nur technisch einsetzen, sondern auch als Ausdruck ihrer Persönlichkeit erleben.
2: Atem, Emotionen, Stimme, Körper ist ja eins. Was uns abhanden gekommen ist, ist ja der Impuls. Was für einen Impuls wir noch kennen, ist, es tut weh und wir schreien, aua. Dadurch, dass wir ja unsere Emotionen nicht zeigen durften, gibt es ja sowas wie so einen Sekundärimpuls, der dann eben sagt, stopp, Moment, wenn ich jetzt meine Wut zeige, ist gefährlich. Wir merken ja gar nicht mehr, dass wir die Gefühle unterdrücken. Und es geht nicht so darum, eine schöne Stimme zu haben, oder eine laute Stimme oder was für eine immer geartete Stimme, ja, sondern die Stimme, die sich wirklich von selber zeigen möchte. Also die ursprünglich natürliche Stimme, die uns alle mit eigentlich in die Wiege gelegt ist.
1: Es geht am Ende um viel mehr als nur die Stimme. Es geht um Kompetenz, Wertschätzung und die Unabhängigkeit des eigenen Wertes. Der Weg aus dem Self-Silencing beginnt deshalb oft mit kleinen Schritten. Die eigenen Gefühle wahrnehmen, Grenzen benennen und die eigene Stimme ausprobieren. Denn diese hörbar zu machen, bedeutet nicht unbedingt lauter zu werden, sondern authentischer.

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1: 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Und genau das können Sie in Nürnberg erleben.
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1: Lumineszenz heißt diese einzigartige Show. Sie macht die Geschichte der Lorenzkirche mit aufwendigen Lichteffekten, Live-Gesang und Orgelmusik lebendig. Geschäftsführerin ist Ingrid Langheld. Die Lorenzkirche ist ja ein ungewöhnlicher Ort für ein solches Spektakel. Wieso tritt sie selbst bei Ihnen in den Vordergrund?
2: Die Lorenzkirche bringt alles mit, was wir für Lumineszenz brauchen. Sie ist eines der Wahrzeichen der Stadt Nürnberg. Sie hat eine bewegte Geschichte, die man sehr gut in der Lumineszenz-Show erzählen kann. Und architektonisch bringt sie eine Größe mit, die dafür sorgt, dass Lumineszenz genau die Wirkung erzeugt, die wir gerne rüberbringen möchten.
1: Ja, das sind offenbar sehr, sehr gelungen. Tausende haben Lumineszenz seit Anfang Februar schon gesehen. Was sagen denn die Besucher zu der Show?
2: Die Reaktionen sind super positiv. Die Besucher gehen raus, sind total bewegt von der Show, begeistert. 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
2: Ich bin Katrin Steinberger. Der Fahrplan für die geplanten Steuer- und Sozialreformen steht. Bis zur Sommerpause wollen Union und SPD ein großes Paket schnüren. Arbeitgeber und Gewerkschaften sollen mit einbezogen werden. Es ist ein großes Treffen geplant. Thomas Pockt fasst die Reaktionen zusammen.
3: Ob dieser Dialog zustande kommt und dann auch zu Kompromissen führt, ist fraglich. Die Arbeitgeber etwa sind nicht begeistert. Zuletzt habe man mit den Gewerkschaften nicht mal über flexiblere Arbeitszeiten sprechen können, sagt Verbandschef Kampeter. Und auch der Deutsche Gewerkschaftsbund ist skeptisch. DGB-Chefin Fahimi erwartet ernsthafte Gespräche. Man werde sicher nicht nur einfach zum Fototermin ins Kanzleramt kommen.
2: Heute am Vatertag findet in Berlin eine Demo gegen Gewalt von Männern statt. Die Initiative Männer gegen Gewalt hat sie organisiert. Grünen-Chef Banaschak ruft dazu auf, mitzumachen und sich klar gegen Gewalt an Frauen zu stellen. Das Thema gehe nicht nur Frauen, sondern besonders Männer etwas an, sagte er der Rheinischen Post. Banaschak hofft, dass viele Männer dabei sind, egal ob Schüler, Väter, Kollegen oder sogar der Bundeskanzler. Die USA schicken doch keine 4.000 zusätzlichen Soldaten nach Europa. Das Pentagon hat den Einsatz kurzfristig gestoppt, berichten US-Medien. Eigentlich sollten die Soldaten mehrere Monate in Polen stationiert werden. Einige Soldaten und auch Ausrüstung waren schon auf dem Weg. Deshalb kam die Entscheidung für viele überraschend. Erst vor kurzem hatten die USA angekündigt,

0: Nicht 5000 Soldaten aus Deutschland abzuziehen. Eine zweite Kontaktperson nach dem Hunter-Virus-Ausbruch auf dem Kreuzfahrtschiff Hondius ist jetzt in München in Quarantäne. Die Frau wurde aus Düsseldorf in die München-Klinik Schwabing gebracht und bleibt dort erst einmal isoliert. Bisher gibt es keine Hinweise auf eine Ansteckung, die Tests waren negativ. Ist beim Ticketverkauf für die Fußball-WM alles mit rechten Dingen zugegangen? Das prüft der Generalstaatsanwalt von Kalifornien jetzt. Hintergrund sind Berichte, dass Fans für teure Plätze bezahlt, am Ende aber schlechtere Tickets bekommen haben. Die Sitzplatzkategorien sollen nach dem Kauf geändert worden sein. Die FIFA steht außerdem wegen der hohen und schwankenden Ticketpreise schon länger in der Kritik.
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1: Zwei neue Filme in unseren fränkischen Kinos bieten entweder Action oder Gänsehaut. Vorhang auf für Mortal Kombat 2 und Whistle. Die Schülerin Chris findet in Whistle eine Art Pfeife. Weil sie damit nichts anfangen kann, zeigt sie den Fund ihren Lehrer.
2: Ich hab's in meinem Spind gefunden.
3: Sieht für mich aus wie ein Musikinstrument. Also das ist definitiv den frühen Maya zuzuordnen. Aber der Rest, ich meine, wer weiß, vielleicht in Olmeken.
2: Können Sie was davon übersetzen?
3: Wer weiß, ich werfe mal einen Blick drauf.
1: Eine große Hilfe ist der Lehrer aber auch nicht. Chris macht sich auf die Suche nach der Herkunft der Pfeife und findet bald eine Frau, die sich mit sowas auskennt.
4: Sie hat mir meinen Enkel genommen, meine Tochter. Und sie wird noch mehr Leben nehmen.
2: Uns wurde gesagt, die Inschrift bedeutet, die Toten heraufbeschwören.
4: Nicht ganz. Die Inschrift bedeutet, beschwöre deinen Tod herauf.
1: Und schon geht's los. Ein Schüler nach dem anderen stirbt wegen der Pfeife. Für Grusel- und Horrorfans bietet Whistle in Sachen Handlung wenig Überraschendes, dafür aber ziemlich abgefahrene Arten zum Sterben. 5 Jahre nach dem ersten Kinoauftritt gibt es jetzt Mortal Kombat 2. Wie in der erfolgreichen Videospielreihe tobt auch im Film ein tödlicher Kampf zwischen rivalisierenden Gruppierungen. In die wird der Schauspieler Johnny Cage hineingezogen.
5: Wo zur Hölle bin ich? Johnny Cage, du wurdest für den Kampf auserwählt.
6: Das ist ein Kampfturnier bis zum Tod. Es heißt Mortal Kombat.
5: Ich bin kein Champion. Ich habe keine Transformers-Arme. Ich bin einfach nur sehr hübsch. Ich bin Schauspieler.
1: Das hilft ihm aber auch nichts. Gespielt wird der Held wider Willen von The Boy-Star Carl Urban. Und wie schon im ersten Teil gibt es auch in Mortal Kombat 2 den aus Nürnberg stammenden Max Huang zu sehen. Stefan Grundler, Radio F, Kinoredaktion.

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2: Ich bin Katrin Steinberger. Guten Morgen. Die Bundesregierung hat den Weg für den Bau von neuen Gaskraftwerken freigemacht. Sie sollen einspringen, wenn Solar- und Windenergie zu wenig Strom erzeugen. Außerdem hat das Kabinett die Reform des Heizungsgesetzes beschlossen. Thomas Brockt mit den Einzelheiten.
3: Der Kompromiss sieht nun so aus, die Pflicht, dass bei neuen Heizungen mindestens 65% erneuerbare Energien eingesetzt werden müssen, fällt erstmal weg. Gas- und Ölheizungen sind weiter möglich. Ab 2029 muss aber ihr Anteil CO2-neutraler Brennstoffe wie etwa Bioöl immer größer werden. Umweltverbände und die Grünen warnen vor Rückschritten beim Klimaschutz.
2: Union und SPD ringen ja darum, wie die Einkommensteuer reformiert werden soll. Ein Vorstoß kommt jetzt vom grünen Haushaltspolitiker Andreas Audretsch. Er schlägt in der Rheinischen Post höhere Steuersätze für Vielverdiener vor. Konkret soll der Spitzensteuersatz ab 120.000 Euro auf 45% und ab 250.000 Euro auf 48% steigen. Zur Entlastung soll der steuerfreie Grundbetrag um 500 Euro erhöht werden. Es ist ein Treffen zweier Weltmächte. US-Präsident Trump ist in China. Dort trifft er sich heute mit Staatschef Xi Jinping. Es dürfte um Handelsfragen und Deals gehen, aber auch um die Lage in der Straße von Hormuz. US-Außenminister Rubio hofft, dass China hilft, den Konflikt mit dem Iran zu lösen. Präsident Trump will zwar mit Xi über den Iran sprechen, betonte aber, Hilfe brauche er keine. China ist ein wichtiger Partner des Iran. Im Sächsischen Landtag haben AfD und BSW überraschend einem Antrag der Grünen zugestimmt, der kleinen Schlachtbetrieben helfen soll. Die Grünen sind darüber ziemlich bestürzt und betonen, eine solche Mehrheit schmerze. Die AfD freut sich über den Coup und meint, die Brandmauer sei gefallen. Die Grünen wollen nun dafür sorgen, dass so etwas nicht noch einmal passiert. Bei Lidl werden Schokostreusel der Marke Bel Barke zurückgerufen wegen Salmonellengefahr. Betroffen sind 400 Gramm Packungen mit dem Mindesthaltbarkeitsdatum 21.04.2027 und den Chargennummern 1326.01 bis 1326.14. Sie können in jeder Lidl-Filiale zurückgegeben werden.
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1: Widder 3 Sterne. Ihnen fallen Ihre Aufgaben besonders leicht.
2: Stier 4 Sterne. Sie strahlen jetzt eine wunderbare Ruhe aus.
1: Zwillinge 2 Sterne. Sie fühlen sich momentan etwas unruhig.
2: Krebs 5 Sterne. Sie können anderen gerade richtig gute Tipps geben.
1: Löwe 3 Sterne. Für jedes Problem finden Sie eine Lösung.
2: Jungfrau 4 Sterne. Bringen Sie jetzt liegen gebliebene Dinge noch zu Ende.
1: Waage 2 Sterne. Es kann zu kleinen Missverständnissen kommen.
2: Skorpion 3 Sterne. Heute zahlt sich Ihre Ausdauer richtig aus.
1: Schütze 5 Sterne. Mit Ihrer Tatkraft setzen Sie Impulse.
2: Steinbock 4 Sterne. Ihre disziplinierte Art wird jetzt besonders geschätzt.
1: Wassermann 2 Sterne. Heute braucht alles etwas mehr Zeit.
2: Fische 3 Sterne. Ihre Intuition führt Sie jetzt sicher durch den Tag.
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1: Ich bin Katrin Steinberger. Guten Morgen. Die Bundesregierung hat den Weg für den Bau von neuen Gaskraftwerken freigemacht. Sie sollen einspringen, wenn Solar- und Windenergie zu wenig Strom erzeugen. Außerdem hat das Kabinett die Reform des Heizungsgesetzes beschlossen. Thomas Brockt mit den Einzelheiten.
2: Der Kompromiss sieht nun so aus, die Pflicht, dass bei neuen Heizungen mindestens 65% erneuerbare Energien eingesetzt werden müssen, fällt erstmal weg. Gas- und Ölheizungen sind weiter möglich. Ab 2029 muss aber ihr Anteil CO2-neutraler Brennstoffe wie etwa Bioöl immer größer werden. Umweltverbände und die Grünen warnen vor Rückschritten beim Klimaschutz.
1: Union und SPD ringen ja darum, wie die Einkommensteuer reformiert werden soll. Ein Vorstoß kommt jetzt vom grünen Haushaltspolitiker Andreas Audretsch. Er schlägt in der Rheinischen Post höhere Steuersätze für Vielverdiener vor. Konkret soll der Spitzensteuersatz ab 120.000 Euro auf 45% und ab 250.000 Euro auf 48% steigen. Zur Entlastung soll der steuerfreie Grundbetrag um 500 Euro erhöht werden. Es ist ein Treffen zweier Weltmächte. US-Präsident Trump ist in China. Dort trifft er sich heute mit Staatschef Xi Jinping. Es dürfte um Handelsfragen und Deals gehen, aber auch um die Lage in der Straße von Hormuz. US-Außenminister Rubio hofft, dass China hilft, den Konflikt mit dem Iran zu lösen. Präsident Trump will zwar mit Xi über den Iran sprechen, betonte aber, Hilfe brauche er keine. China ist ein wichtiger Partner des Iran. Im Sächsischen Landtag haben AfD und BSW überraschend einem Antrag der Grünen zugestimmt, der kleinen Schlachtbetrieben helfen soll. Die Grünen sind darüber ziemlich bestürzt und betonen, eine solche Mehrheit schmerze. Die AfD freut sich über den Coup und meint, die Brandmauer sei gefallen. Die Grünen wollen nun dafür sorgen, dass so etwas nicht noch einmal passiert. Bei Lidl werden Schokostreusel der Marke Belbake zurückgerufen wegen Salmonellengefahr. Betroffen sind 400 Gramm Packungen mit dem Mindesthaltbarkeitsdatum 21.04.2027 und den Chargennummern 1326.01 bis 1326.14. Sie können in jeder Lidl-Filiale zurückgegeben werden.
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1: In einem dänischen Krankenhaus spielt Nachbeben. Wie bei uns auch, herrscht dort Personalmangel. Mit der Folge,
2: dass wir heute Morgen keinen Hintergrunddienst in der Notaufnahme haben. Wer übernimmt das Telefon für ein paar Stunden? Okay.
3: Ist das nicht etwas viel? Stroke Unit und Notaufnahme?
4: Das geht schon.
1: Sagt Alex. Die junge Ärztin liebt ihren Beruf und natürlich ist ausgerechnet heute richtig viel los. Eine Mutter kommt gerade mit ihrem Sohn, der heftige Kopfschmerzen hat.
5: Es ist schon viel besser
4: als gestern. Lass dich doch erst mal von der Ärztin untersuchen, ja?
5: Ja.
4: Wie fühlst du dich?
5: Sehr gut.
4: Hast du irgendwas doppelt gesehen?
5: Nein.
4: Nein, gut. Jetzt sieh mich bitte einmal an. Bitte sieh mal ganz genau auf meine Nase.
5: Ja, schöne Nase.
1: Alex kann nichts finden und schickt Mutter und Sohn wieder nach Hause. Kurze Zeit später sind die beiden wieder
4: wir
1: da.
4: Wir müssen ihn scannen. Schnell. Wo bringen Sie ihn hin? Wir lassen ihn scannen, um herauszufinden, was mit ihm los ist.
6: Was fehlt ihm denn
4: nur? Er ist in den besten Händen.
6: Sie können jetzt nicht einfach gehen.
4: Ich bin wieder da, sobald ich was weiß.
1: Es zeigt sich, dass der junge Mann in Lebensgefahr schwebt. Alex ärgert sich darüber, dass sie ihm nicht helfen konnte.
4: Oliver hatte eine sehr schwere Hirnblutung. Er wird gerade auf die Intensivstation gebracht.
6: Warum keine Operation? Ist es nicht nötig?
4: Er liegt jetzt im Koma.
6: Ich hätte wissen müssen, dass etwas nicht stimmt.
4: Er wirkte frisch und war gut drauf.
6: Er ist mein Junge. So etwas spürt man. Kennen Sie das nicht?
4: Sie konnten es nicht wissen. Ich habe ja auch nichts gefunden.
1: Und das ist das Problem. Kollegen distanzieren sich von Alex und Olivers Eltern machen ihr Vorwürfe. Der toll gespielte Nachbeben ist ein beklemmender Film über die Not der Ärzte. Stefan Grundler, Radio F, Kinoredaktion.

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2: Heute ist Christi Himmelfahrt und in ganz Deutschland und vielen weiteren Ländern ist das ein Feiertag. Für viele Männer übrigens im tatsächlichen Wortsinne, denn sie feiern heute Vatertag. Aber zurück zum Christenfest. Mir gefällt der Gedanke, zu spüren, zu sehen, also irgendwie einzutauchen in das Gefühl, dass Christus vor den Augen seiner Jünger in den Himmel emporgehoben wurde. Eine Wolke nahm ihn auf und entzog ihn ihren Blicken. So ist bei Lukas in der Bibel zu lesen.

0: Irgendwie klingt das alles sehr kindlich, aber mir gefällt es. Es ist das Bild, das mich anspricht. Friedlich schwebt Jesus in den Himmel. Von dort schaut er auf uns, wie wir leben und wie wir miteinander umgehen. Das zumindest glaube ich. Das ist auch mein, ja, kindliches Bild vom Tod und der Aufnahme im Himmel. Theologisch ist das heute überholt, das weiß ich. Mich persönlich versöhnt es. Warum denke ich gerade jetzt daran? Eine sehr enge und jahrzehntelange Freundin hat in diesen Tagen ihren ersten Todestag. Daher ist mir jetzt im Frühling mit dem beginnenden Leben überall der Gedanke an den Tod sehr nahe. Elke Pilkenroth, Pressesprecherin der katholischen Stadtkirche Nürnberg.
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2: Ich bin Angela Kress. Guten Morgen. Kaum verständlich, praxisfern und kostspielig. Das sagt der Normenkontrollrat über das neue geplante Heizungsgesetz. Das hat das Bundeskabinett abgesegnet. Noch vor der Sommerpause soll es in den Bundestag. In der Bild sagte der Chef des Normenkontrollrats unter anderem, dass das Gesetz zusätzliche Bürokratie verursachen würde. Der Bundestag solle nachbessern. Mit dem neuen Gesetz soll es leichter werden, etwa neue Gasheizungen weiter einzubauen. Nach und nach mit mehr klimafreundlichen Brennstoffen. Heute am Vatertag findet in Berlin eine Demonstration gegen männliche Gewalt statt. Organisiert wird sie von der Initiative Männer gegen Gewalt. Grünen-Chef Banaschak ruft dazu auf, sich zu beteiligen und ein deutliches Zeichen gegen Gewalt an Frauen zu setzen. Das sei nicht nur ein Thema für Frauen, sondern gerade auch für Männer, sagte er der Rheinischen Post. Angemeldet sind 1000 Teilnehmer. In Regensburg wird heute ein Blindgänger aus dem Zweiten Weltkrieg entschärft. Gefunden wurde die über 100 Kilogramm schwere Bombe in einem Wohngebiet in der Schwabelweis im Nordosten von Regensburg. Anwohner im Umkreis von 250 Metern müssen ab 9 Uhr ihre Wohnungen verlassen. Bis dahin wird der Fundort von der Polizei abgesichert. Für Betroffene gibt es ein Notquartier. Ist beim Ticketverkauf für die Fußball-WM alles mit rechten Dingen zugegangen? Das prüft der Generalstaatsanwalt von Kalifornien. Hintergrund sind Berichte, dass Fans für teure Plätze bezahlt haben, am Ende aber schlechtere Tickets bekommen haben. Die Sitzplatzkategorien sollen nach dem Kauf geändert worden sein. Die FIFA steht unabhängig davon wegen der hohen und schwankenden Ticketpreise schon länger in der Kritik.
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3: Ich bin Angela Kress. Guten Morgen. In wenigen Wochen läuft eine EU-Frist zur Lohntransparenz aus. Dann sollen Stellenanzeigen auch hierzulande konkrete Angaben zum Verdienst enthalten. Bisher ist das nur bei gut 12% der Fall, hat eine Untersuchung der Jobseite Indeed ergeben. Tanja Wagner berichtet.
4: Vor allem in besser bezahlten Positionen, etwa in der IT, der Forschung oder der Pharmabranche, gilt, über Geld spricht man nicht. Aber genau das wünscht sich der Großteil der Arbeitnehmer. Gut 60% gaben an, sich eher auf Jobs zu bewerben, wenn das Gehalt bekannt ist. Durch den schwächeren Arbeitsmarkt sinkt der Druck auf die Arbeitgeber zu mehr Transparenz, heißt es von Indeed. Helfen könnten gesetzliche Bestimmungen.
3: Wie können Milliardenlöcher bei den gesetzlichen Krankenkassen gestopft werden? Das Kabinett hat ein Sparpaket auf den Weg gebracht und der Chef des Kassenspitzenverbands Blatt fordert, jetzt auch Kurs zu halten, auch wenn der Druck von allen Seiten enorm ist. Zuletzt hatte Ärztepräsident Reinhardt einen Aufschub der Gesetzespläne und grundlegende Änderungen gefordert. Unter anderem in Arztpraxen soll es Ausgabenbremsen geben. In Würzburg hat am Abend der Katholikentag begonnen. Heute will Bundespräsident Steinmeier dort ein Zeichen für das Ehrenamt setzen und mit Ehrenamtlichen und Fachleuten ins Gespräch kommen. Bis Sonntag geht der Katholikentag noch. Insgesamt werden etwa 60.000 Gäste erwartet, darunter morgen auch Bundeskanzler Merz. Die Weltmeere könnten auf neue Wärmerekorde zusteuern. Das Alfred-Wegener-Institut in Bremerhaven teilte mit, dass die Temperaturen aktuell spürbar oberhalb der Werte von 2023 und gleichauf mit den bisherigen Rekorden von 2024 seien. Besonders stark aufgeheizt sei gerade der Pazifik vor der Küste Kaliforniens und Mexikos.
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1: Widder 3 Sterne. Ihnen fallen Ihre Aufgaben besonders leicht.
2: Stier 4 Sterne. Sie strahlen jetzt eine wunderbare Ruhe aus.
1: Zwillinge 2 Sterne. Sie fühlen sich momentan etwas unruhig.
2: Krebs 5 Sterne. Sie können anderen gerade richtig gute Tipps geben.
1: Löwe 3 Sterne. Für jedes Problem finden Sie eine Lösung.
2: Jungfrau 4 Sterne. Bringen Sie jetzt liegen gebliebene Dinge noch zu Ende.
1: Waage 2 Sterne. Es kann zu kleinen Missverständnissen kommen.
2: Skorpion 3 Sterne. Heute zahlt sich Ihre Ausdauer richtig aus.
1: Schütze 5 Sterne. Mit Ihrer Tatkraft setzen Sie Impulse.
2: Steinbock 4 Sterne. Ihre disziplinierte Art wird jetzt besonders geschätzt.
1: Wassermann 2 Sterne. Heute braucht alles etwas mehr Zeit.
2: Fische 3 Sterne. Ihre Intuition führt Sie jetzt sicher durch den Tag.
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11: Ich bin Angela Kress. Guten Morgen. Wir schauen nach China, denn dahin schaut auch die Weltpolitik gerade. US-Präsident Trump ist zu Besuch. Er und Chinas Staatschef Xi haben zum Auftakt betont freundliche Worte aneinander gerichtet. Obwohl die beiden größten Volkswirtschaften der Welt gerade in einem Handel

0: Handelskrieg stecken. Trump wird von einer Wirtschaftsdelegation begleitet. Unter anderem ist der Chef des Chip-Herstellers Nvidia dabei. Nvidia-Halbleiter gelten als besonders wichtig für die Entwicklung künstlicher Intelligenz. Das Bundeskabinett hatte ja die Reform der gesetzlichen Krankenkassen auf den Weg gebracht. Diskutiert wird trotzdem weiter darüber. Zuletzt hatte Ärztepräsident Reinhardt davor gewarnt, die Reform, wie er sagt, durchs Parlament durchzudrücken. Jetzt reagiert der Kassenchef. Jan-Henner Reitze berichtet.
1: Auch wenn Druck von allen Seiten kommt, die Bundesregierung muss die Reform durchziehen, so der Chef des GKV-Spitzenverbands. Blatt sagt, aufgeschoben worden seien nötige Änderungen schon viel zu lange. Der Ärzteverband kritisiert unter anderem, dass die Pläne unbezahlte Mehrarbeit für Ärzte bedeuten würden und fordert mehr Steuergeld für das Gesundheitssystem.
0: Der Normenkontrollrat zerpflückt das neue Heizungsgesetz der Regierung. NKR-Chef Göbel nennt den Entwurf in der Bild eines der praxisfernsten Vorhaben der vergangenen Jahre. Der Text sei kaum verständlich und für Betroffene nicht nachvollziehbar. Kern des neuen Entwurfs: die bisherige starre 65%-Pflicht für erneuerbare Energien entfällt. In Regensburg müssen heute einige Menschen ihre Wohnungen und Häuser verlassen. Es wird eine Bombe aus dem Zweiten Weltkrieg entschärft. Gefunden wurde der über 100 Kilogramm schwere Blindgänger in der Sittauer Straße, wie die Stadt mitteilte. Um 9 Uhr müssen deshalb Anwohner in einem Umkreis von 250 Metern vorsorglich evakuiert werden. In der Donauarena gibt's ein Notquartier.
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9: Ich bin Angela Kress. Guten Morgen. Der Normenkontrollrat kritisiert die Pläne für ein neues Heizungsgesetz scharf. Das hatte die Regierung gestern auf den Weg gebracht. Der Bild sagte der NKR-Chef, es sei ein Paradebeispiel dafür, warum Menschen staatliche Regeln nicht mehr verstehen würden. Er findet den Entwurf zu kompliziert mit zu vielen unklaren Vorgaben. Auch das Heizungsgesetz der alten Regierung hatte für viel Frust gesorgt. Jetzt soll es unter anderem Änderungen an den Regeln geben, wann wie viel erneuerbare Energien genutzt werden müssen. Steuer, Arbeitsmarkt, Rente und Bürokratieabbau – alles Themen, die die Koalition bis zur Sommerpause in einem Reformpaket angehen will. Arbeitgeber und Gewerkschaften sollen eingebunden werden. Schon vor den ersten Gesprächen fordert Arbeitgeberpräsident Dulger mehr Tempo und echte Veränderungen, Zoe Tassovali berichtet.
10: Dulger warnt vor reinen symbolischen Spitzengesprächen ohne konkrete Ergebnisse. Streit gibt es vor allem bei

0: möglichen Änderungen der Arbeitszeitregeln. Während Arbeitgeber mehr Flexibilität wollen, lehnen die Gewerkschaften eine Aufweichung des 8-Stunden-Tages klar ab.
1: Die frühere Bundeskanzlerin Merkel hat an die Menschen in Deutschland appelliert, die Leistungen der amtierenden Bundesregierung fair zu bewerten. Dem Nachrichtenmagazin Focus sagte sie, die Regierung arbeite unter wirklich schwierigen äußeren Bedingungen. Merkel verwies auf die Kriege in der Ukraine und im Iran. Die haben hierzulande unter anderem zu steigenden Energiepreisen geführt. Rund einen Monat vor Beginn der Fußball-Weltmeisterschaft lockern die USA ihre Visabestimmungen. Wie das Außenministerium mitteilte, sollen für Fans mit einem gültigen Ticket keine Kautionszahlungen fällig werden. Sie liegen für Menschen aus 50 Ländern eigentlich bei bis zu $15.000. Die Liste umfasst vor allem Länder aus dem Nahen Osten und aus Afrika.
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5: Ich bin Angela Kress. Erst warme Worte, dann gleich ein heikles Thema. Beim Besuch von US-Präsident Trump in China hat Staatschef Xi vor einem Konflikt um Taiwan gewarnt. China beansprucht Taiwan für sich, die USA beliefern den Inselstaat mit Waffen. Bei dem Treffen wird es wohl auch um die Straße von Hormuz gehen, die wichtig für den Ölhandel ist und auch Auswirkungen auf die Ölpreise bei uns hat. Die USA erhoffen sich Hilfe von China bei der Absicherung der Wasserstraße. Die Weltmeere könnten auf neue Wärmerekorde zusteuern. Die Entwicklung würde an die Situation im Frühjahr 2023 erinnern, als die globalen Meerestemperaturen begannen, die Höchstwerte früherer Jahre mit immer größerem Abstand zu übertreffen, heißt es vom Alfred-Wegener-Institut in Bremerhaven. Besonders stark aufgeheizt sei aktuell der Pazifik vor der Küste Kaliforniens und Mexikos. Mit einem Gottesdienst zu Christi Himmelfahrt beginnt in Würzburg der zweite Tag des Katholikentags. Dazu wurde auch Bundespräsident Steinmeier erwartet. Im Anschluss will er heute mit Ehrenamtlichen und Fachleuten über das vielfältige ehrenamtliche Engagement sprechen. Bis zum Sonntag werden auf dem Katholikentag etwa 60.000 Menschen erwartet. Die beiden dominanten deutschen Frauenfußballteams der vergangenen Jahre treffen im DFB-Pokalfinale aufeinander. In Köln kommt es heute ab 16 Uhr zum Endspiel zwischen dem VfL Wolfsburg und dem FC Bayern München. Moritz Einzel berichtet.
6: In der Liga haben die Münchner

0: einen 16-Punkte-Vorsprung auf den VfL und sind natürlich deutscher Meister. Doch in einem Spiel kann alles passieren und die Wölfinnen können DFB-Pokal. Nicht umsonst haben sie den Wettbewerb bis 2024 10-mal in Folge gewonnen. Und Wolfsburgs Ikone Alexandra Popp will sich jetzt nochmal mit dem Titel nach Dortmund verabschieden.
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2: Einen schönen Donnerstagvormittag wünscht Ihnen Petra Seel. Ich hoffe ja mal nicht, dass bei Ihnen heute der Wecker geklingelt hat, denn heute ist Feiertag. Da könnte man eigentlich ein bisschen länger im Bett bleiben. Aber vielleicht haben Sie auch was Schönes geplant, einen Vatertagsausflug zum Beispiel. Ja, und wenn Sie jetzt noch überhaupt keinen Plan haben, dann sagen wir Ihnen in einer Viertelstunde, was heute wo los ist.

Einen schönen Feiertag, hier ist Radio F. Viele Väter sind ja schon unterwegs. Traditionell machen die ja heute einen Ausflug, egal bei welchem Wetter. Und der Rest der Familie kann auch was Schönes unternehmen, denn es ist viel los. In Erlangen zum Beispiel wird die Festsaison mit dem Weinfest auf dem Schlossplatz eingeläutet. Bei der 10. Ausgabe haben 4 fränkische Winzer rund 40 verschiedene Weinsorten im Angebot. Dazu gibt's Deftiges wie Flammkuchen, Bratwürste, spanischen Schinken und Live-Musik. Kräftig schlemmen können Sie ab heute auch in Nürnberg beim größten Foodtruck-Festival Deutschlands. Zu finden ist es auf dem Jedermann-Sportplatz hinter der Arena. Und da gibt's neben einer breiten Essensauswahl auch noch ein Kinderprogramm, Musik und abends eine Feuershow. Die Volksfestsaison ist in vollem Gange. Fahrgeschäfte, ein Bierzelt mit Live-Musik und jede Menge Feststimmung gibt's bis zum Wochenende in Spalt im fränkischen Seenland. Frühlingsfest ist aktuell auch in Ansbach. Und noch bis Sonntag ist bunter Markt in Fürth. Auf der Dr. Konrad-Adenauer-Anlage gibt's geselliges Markttreiben, Gastro, Mitmachaktionen und heute Nachmittag eine Vatertagssause mit Live-Musik. Mehr dazu hören Sie in genau 2 Stunden hier bei Radio F. Einen schönen

ist Radio FM Feiertag und was steht bei Ihnen noch an diesem Donnerstag? Einige werden wohl zum Vatertagsausflug aufbrechen oder machen Sie sich's lieber ganz gemütlich zu Hause, genießen den Feiertag mit den größten Hits aller Zeiten. Jetzt kommt ein echter Klassiker aus den 80ern, ein großer Hit, ja, mit schmerzlichem Hintergrund, denn Kevin Cronin, der Sänger von REO Speedwagon, der hat darin verarbeitet, dass seine Frau Denise ihn kurz vor der Hochzeit betrogen hat. Geheiratet haben sie trotzdem und einen echten Top-Hit gab's obendrauf mit Keep on Loving You, jetzt bei

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0: Die größten Hits aller Zeiten, ein echter Klassiker aus den 60ern. Das war Tommy James and the Shondells mit Moni Moni bei Radio F. Heute ist zwar Feiertag, aber trotzdem ist Donnerstag Kinotag. Heute gibt's wieder Nachschub in den fränkischen Kinos. Darunter ein Film, der so richtig Spaß macht. Er heißt Glenkill, ein Schafskrimi.
1: Auf den saftig grünen Weiden Irlands lebt in Glenkill, ein Schafskrimi, der Schäfer George mit seiner Herde. Er ist ein leidenschaftlicher Krimi-Liebhaber und liest deshalb jeden Abend seinen Schafen spannende Mordgeschichten vor.
2: Ich weiß, wann Rodney Hollingshead ermordet wurde und ich weiß, wer der wahre Täter war. Nein, Schluss für heute. Auf geht's, die ganze Bande. Das Ende gibt's morgen.
1: Was George nicht weiß, immer wenn er ins Bett geht, diskutieren die Schafe über den Ausgang des Krimis und wer der Mörder ist.
3: Oh, warum hört er gerade da auf?
4: Oh, genau, woraus kommt, wer der Mörder ist?
5: Das ist voll unfair. Es war die Magd, oder?
1: Doch dann wird George ermordet und die Schafe machen sich auf die Suche nach dem Täter. Gesprochen werden sie in der deutschen Fassung unter anderem von Anke Engelke.
6: Beim Synchron geht es nicht darum, dass man durch Method Acting, durch Vorbereitung, Recherche und 5-jährige Praktika lernt, wie ein Schaf zu gehen oder wie ein Schaf zu fühlen. Das ist nicht möglich. Man kann da nicht recherchieren.
1: Auch wenn gestandene Schauspieler wie Hugh Jackman und Emma Thompson dabei sind, die sprechenden Schafe stehlen ihnen die Show. Und es macht viel Spaß, ihnen in Glenkill ein Schafskrimi dabei zuzusehen. Stefan Grundler, Radio F, Kinoredaktion.

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1: Ja, schönen Vatertag hier auf deinem Lieblingssender. Die Mütter dürfen natürlich auch nochmal zweites Mal feiern. Doppelt gemoppelt hält besser. 100 Euro für dich, wenn du uns diese Quizfrage richtig beantworten kannst.
2: Was ist schwerer? 1 Kilogramm Federn oder 1 Kilogramm Gold?
1: Ja, was ist wohl schwerer? 1 Kilogramm Federn oder 1 Kilogramm Gold? Wenn du die richtige Antwort weißt, dann darfst du jetzt anrufen unter 0137 90 30 200. Direkt bitte durchklingeln. 0137 90 30 200 für 50 Cent aus allen deutschen Netzen. Hier noch ein paar Mitmachregeln.
3: Mitmachen kann man ab 18. An Minderjährige werden keine Gewinne ausgezahlt. 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
1: So, hier nochmal die Frage.
2: Was ist schwerer? 1 Kilogramm Federn oder 1 Kilogramm Gold?
1: 0137 90 30 200 0137 90 30 200 für 50 Cent aus allen deutschen Netzen. Am Vatertag bin ich nicht allein im Studio. Die Chrissy ist bei mir. Hallo.
4: Ja, hallo. Ich wünsche auch einen schönen Vatertag. Einen schönen Feiertag für alle natürlich.
1: Ja, eigentlich auch dein Namenstag.
4: Ja,
1: Chrissy,
4: alles.
1: Christi Himmelfahrt.
4: Ja, stimmt, könnte man sagen.
1: Ist das nicht so? Ich weiß gar nicht, ob das so ist. Müssen wir mal nachschauen.
4: Weiß nicht.
1: Schönen Namenstag, liebe Chrissy. Ja. Schön, ist auch mal nebenbei aufgefallen. Also, was ist schwerer? 1 Kilogramm Federn oder 1 Kilogramm Gold live mit Leitung 3? Live zu uns in die Sendung. Da ist jemand live in der Sendung. Wer hat angerufen? Hallo.
5: Hallo, hier ist die Christina Müller.
1: Hallo, Christina, ich grüße Sie. Was kommt denn raus?
5: Das ist beides gleich schwer. Ein Kilo ist ein Kilo.
1: Das kennen wir von der Waage, Christina, gell? Das ist aber auch hartnäckig, dieses Kilo, oder?
5: Das sehe ich auch so.
1: Absolut. Alles richtig gemacht. Bleiben Sie bitte am Telefon. Ich stelle Sie rüber in die Gewinnredaktion und die erledigen die Rest, dass Sie heute das Geld haben, ja?
5: Ja, super. Dankeschön.
1: Danke Ihnen für den Anruf. Dranbleiben. Tschüss.
5: Ja, tschüss.
1: Machen wir direkt weiter auf deinem Lieblingssender. Neue Frage, neues Glück.
2: 7 Heuhaufen und 11 Heuhaufen werden zusammengetragen. Wie viele Heuhaufen ergibt das?
1: Also 7 Heuhaufen und 11 Heuhaufen werden zusammengetragen. Wie viele Heuhaufen ergibt das? Telefonnummer ist und bleibt die 0137 90 30 200 0137 90 30 200 für 50 Cent aus allen deutschen Netzen. Und Obacht, der Timo, der war schon mal in einer alten Sendung da und der meinte damals das hier. Bitte, jetzt muss die richtige Lösung kommen.
6: Dann kann es ja eigentlich nur noch 11 sein.
1: Ah, Timo, nein! Nee, das ist nicht das Rätsels Lösung. Also da müssen wir nochmal ran. Jetzt, Chrissy, du kommst gerade erst rein, aber genau zur richtigen Zeit. Wir haben gerade Timo gehört. Mhm. Der meinte 11, den haben wir eingespielt. Wie gesagt, in einer alten Sendung mal da gewesen. Was machen wir?
4: Also ich werde jetzt auf alle Fälle meine Amtshandlung, ich bin heute fürs Geld zuständig. Ich lege nochmal 100 Euro drauf, dann sind wir bei 200 Euro. 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
1: 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Für 50 Cent aus allen deutschen Netzen hören wir nochmal rein.
2: 7 Heuhaufen und

0: 11 Heuhaufen werden zusammengetragen. Wie viele Heuhaufen ergibt das?
1: Wie viele Heuhaufen ergibt das? 11, ja, Timo dachte damals wohl, dass der höhere Zahl dann die richtige sein muss. Und das ist es halt nicht. Ja, das ist nicht des Rätsels Lösung. Obacht, die Evelyn, die war auch schon mal in einer alten Sendung da. Und die meinte damals das hier. Evelyn, schön, dass Sie mit dabei sind. Ihre Lösung lautet?
2: 18 Heuhaufen.
1: Ah, das stimmt leider nicht. Ja, auch 18. Die hat 7 plus 11 gerechnet.
3: Ja.
1: Ergibt 18. Mir ist der Rechenweg ist mir klar,
3: völlig
1: war
3: richtig,
1: damals
3: ja.
1: Falsch, ist heute falsch. Also jetzt haben Sie 18 raus, ist falsch. Also das ist nicht richtig.
3: Ja gut, also ich werde jetzt mal unabhängig von dem Ganzen einfach mit dem Geld mal richtig raufgehen. Und zwar habe ich mir jetzt vorgenommen zu verdoppeln. Ich gehe jetzt von 200 Euro auf 400 Euro garantierter Gewinn.
1: Wow, das ist mal eine Nummer. Verdoppelt 400 Euro. 0137 90 30 200 0137 90 30 200 für 50 Cent aus allen deutschen Netzen. Chrissy, du willst gleich wieder was machen, ne?
3: Ja, also weißt du was, heute ist Feiertag, heute ist Vatertag und auch, liebe Mütter, ihr hattet ja auch erst kürzlich euren Tag. Ich gehe jetzt auf 500 Euro Garantiegewinn und das Schöne daran, es geht heute raus per Echtzeitüberweisung.
1: Einfach so. 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Jetzt aber mal vielleicht doch schnell die Frage einspielen. Ne? Was kommt denn hier raus?
0: 7 Heuhaufen und 11 Heuhaufen werden zusammengetragen. Wie viele Heuhaufen ergibt das?
1: Ja, wie viele Heuhaufen ergibt das? Und obacht, die Anina, die war schon mal in einer alten Sendung da und die meinte damals das hier zu mir. Janina, wie lautet denn deine Lösung?
4: Na, 11 und 18 waren es ja nicht. Also bleiben ja nur noch 7.
1: Nein, das ist leider auch nicht richtig, ist falsch. Naja, da war ich schon, da hört man auch ein bisschen die Verzweiflung in meiner Stimme, Chrissy.
3: Ja.
1: Weil man muss sich da vorstellen, 7 Heuhaufen und 11 Heuhaufen, da werden zusammengetragen. Wie viele Heuhaufen ergibt das, Chrissy? Wir sind guter Dinge.
3: Ja, wir sind guter Dinge. Noch keiner, der im Studio live gelöst hat. Ich erhöhe jetzt. Ich lege noch mal 100 Euro drauf. Wir sind jetzt bei 600 Euro Garantiegewinn. 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
1: Wahnsinn. 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Chrissy, ist schon wieder dein Zeitpunkt. Gerade auf 600 Euro gegangen.
3: Ja, na gut, dann finde ich, 600 sind wahrscheinlich wirklich zu wenig. Wir wollen doch alle mehr Geld. Es geht schon wieder auf Monatsende fast zu. Ich erhöhe jetzt auf 750 Euro Garantiegewinn, weil hier noch keiner am Studio live gelöst hat. Ab jetzt.
1: 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Ruf jetzt an, mit Leitung 3 bist du live in der Show. 0137. 90, 30, 200 für 50 Cent aus allen deutschen Netzen. Aber hier bitte mal Obacht, der Sebastian, der war in einer alten Sendung beim Kollegen Adrian mal zu hören und der meinte damals das hier.
5: Sebastian, wir brauchen dringend eine richtige Lösung. Was kommt denn nun raus?
6: 4.
5: 4? Vier Heuhaufen meinst du?
6: 11 minus 7.
5: 11 minus 7? Das verstehe ich überhaupt nicht. Nee, das ist leider nicht richtig, Sebastian. Es tut mir leid.
1: Auch das ist nicht richtig gewesen. Hat 11 minus 7 gerechnet. Ist eigentlich irgendwie nachvollziehbar und irgendwie auch nicht, Chrissy, ne?
3: Ja, das ist richtig. Aber du, ich brauche nur einen einzigen, der hier live richtig in der Sendung löst. Und den belohne ich jetzt fürstlich. Es regnet jetzt Geld bei mir. Ich erhöhe jetzt nicht auf 800, nicht auf 900, auch nicht auf 59. Ich gehe auf 1000 Euro Garantiegewinn. Und das Beste daran, heute überwiesen, heute auf dem Konto. Ab jetzt.
1: Unglaublich. Möglichkeit ist da. 1.000 Euro netto steuerfrei jetzt für dich. Nimm dir das Geld mit nach Hause und schau, dass du hier heute abräumst. Hier noch ein paar Mitmachregeln.
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1: So, weil wir gerade Zeit haben, einmal vielleicht die Frage. 7 Heuhaufen und 11 Heuhaufen werden zusammengetragen. Wie viele Heuhaufen ergibt das? 0137 90 30 200. 0137 90 30 200 für 50 Cent aus allen deutschen Netzen. Also wir wissen, es sind nicht 11, nicht 18, nicht 7 und nicht 4. Sag uns jetzt die richtige Lösung. Chrissy, jetzt bist du dran.
2: Jetzt bin ich dran und ich werde jetzt die Gewinnchancen erhöhen, weil hier noch niemand im Studio ist und live gelöst hat, erhöhe ich jetzt die Gewinnchancen. Ich gebe noch zur Glücksleitung 3 die Glücksleitung 7 los. Doppelte Gewinnchance in 3, 2, 1, ab jetzt.
1: 0137 90 30 200. 0137 90 30 200 für 50 Cent aus allen deutschen Netzen. 1.000 Euro für dich, wenn du uns sagst, was hier rauskommt.
3: 7 Heuhaufen und 11 Heuhaufen werden zusammengetragen. Wie viele Heuhaufen ergibt das?
1: Wie viele Heuhaufen ergibt das? Sag uns die richtige Anzahl. Stell dich auf ein Feld, ne? Versuch es einfach mal so ein bisschen, wie soll ich sagen, bildlich dir vorzustellen, wenn du am Feld stehst und hast da die Heuhaufen und trägst sie zusammen. Was kommt da wohl raus? Und die Anzahl, die muss richtig sein. Wenn du hier anrufst übrigens, bekommst du kein Besetzzeichen, auch kein Freizeichen oder sowas. Du kriegst eine Leitung zugewiesen. Und mit Leitung 3 oder Leitung 7 bist du live hier in der Show. Ich schaue mir das gerade an. Noch niemand in Leitung 3, noch niemand in Leitung 7. Chrissy, du winkst mir wunderbar.
2: Ja, da müssen wir was machen. Ich gebe noch die Glücksleitung 9 dazu und erhöhe somit die Gewinnchancen auf die dreifache Gewinnchance ab jetzt.
1: Gewinnchance für dich gerade verdreifacht. 0137 90 30 200. 0137 90 30 200 für 50 Cent aus allen deutschen Netzen. Sag uns bitte die Lösung.
3: 7 Heuhaufen und 11 Heuhaufen werden zusammengetragen. Wie viele Heuhaufen ergibt das?
1: Live am Vatertag, hier auf deinem Lieblingssender, jetzt 1.000 Euro. Netto und steuerfrei für dich. Meine Daumen sind mehr als gedrückt. Wir wissen, es sind nicht 11, nicht 18, nicht 7 und nicht 4. Was passiert denn, wenn 7 Heuhaufen und 11 Heuhaufen zusammengetragen werden? Wie viele Heuhaufen ergibt das? Ich freue mich riesig, wenn du dir jetzt hier heute das Geld mitnimmst unter 0137 90 30 200. 0137 90 30 200 für 50 Cent aus allen deutschen Netzen. Chrissy.
2: Ja, du, wir müssen hier was tun. Noch keiner, der im Studio live gelöst hat. Ich verdopple jetzt die dreifache Gewinnchance auf die sechsfache Gewinnchance mit der Glücksleitung 13, Glücksleitung 14 und der Glücksleitung 17. Die 13 und 14 liegen nebeneinander, wenn das kein Glück bringt. Ab jetzt!
1: Möglichkeit ist jetzt da. 0137 90 30 200. 0137 90 30 200 für 50 Cent aus allen deutschen Netzen. Wir haben Antworten eingespielt, die schon mal in der alten Sendung zu hören waren als Tipp. Aber jetzt bist du dran. 7 Heuhaufen und 11 Heuhaufen werden zusammengetragen. Wie viele Heuhaufen ergibt das, ist die Frage. Wir wissen, es sind nicht 11. Haben wir an Timo gehört, die Evelyn mit 18, Janina haben wir mit 7 und der Sebastian mit 4. Aber wie viele Heuhaufen sind es denn? Nur die richtige Anzahl der Heuhaufen kann dir jetzt heute auf dein Konto wie viel Geld bescheren, Chrissy?
2: 1.000 Euro Garantiegewinn geht heute raus per Echtzeitüberweisung.
1: 0137 90 30 200. 0137 90 30 200 für 50 Cent aus allen deutschen Netzen. Und mir wird wieder gewunken am Vatertag. Da freue ich mich, Chrissy, wenn du mir winkst.
2: Ja, du, ich will hier was tun, die Gewinnchancen erhöhen. Und zwar gehe ich auf die achtfache Gewinnchance. Oh. Mit der Glücksleitung 21 und der Glücksleitung 23. Wahnsinn, jetzt viel Leitung. Ab jetzt.
1: Möglichkeit ist jetzt da. 0137 90 30 200. 0137 90 30 200 für 50 Cent aus allen deutschen Netzen. Also, was kommt hier raus?
3: 7 Heuhaufen.

0: und 11 Heuhaufen werden zusammengetragen. Wie viele Heuhaufen ergibt das?
1: Wahnsinn, 1000 Euro. Das ist doch Freiheit, da kann man alles mitmachen. Vielleicht, wenn der Sommer hier noch nicht so losstarten möchte wie wir, ne? Kann man in Urlaub fliegen, kann man was Tolles mitmachen. Aber die Möglichkeit ist jetzt da, hier auf deinem Lieblingssender das Geld wirklich zu gewinnen. Also was passiert, wenn man 7 Heuhaufen und 11 Heuhaufen zusammenträgt? Wie viele Heuhaufen ergibt das? Wir wissen nicht 11, nicht 18, nicht 7, nicht 4, sondern deine Chance unter 0137 90 30 200. 0137 90 30 200. Für 50 sind aus allen deutschen Netzen. Chrissy, du winkst.
2: Ja, wir haben nicht mehr viel Zeit. Ich erhöhe jetzt auf die 10-fache Gewinnchance mit der Glücksleitung 27 und der Glücksleitung 29. Noch keiner, der live im Studio gelöst hat. Ich brauche nur einen 1.000 Euro Gewinn. Ab jetzt.
1: Chance ist jetzt gerade hier. Aha, 0137 90 30 200. 0137 90 30 200 für 50 Cent aus allen deutschen Netzen. Hier nochmal die Frage.
0: 7 Heuhaufen und 11 Heuhaufen werden zusammengetragen. Wie viele Heuhaufen ergibt das?
1: Na, wie viele Heuhaufen ergibt das? Ja, die Sendung geht nicht mehr lange, keine 240 Sekunden mehr Sendezeit. Ich garantiere, wir spielen die 1000 Euro aus. Das Geld ist immer rausgegangen an den Wochenenden. An den Feiertagen kannst du es jetzt gewinnen. Und du musst uns aber sagen, was hier rauskommt. 7 Heuhaufen und 11 Heuhaufen werden zusammengetragen. Wie viele Heuhaufen ergibt das? 0137 90 30 200. 0137 90 30 200. Für 50 sind aus allen deutschen Netzen. Das ist die Chance. Lass uns nochmal die Frage einhören. Jetzt haben wir Zeit.
0: 7 Heuhaufen und 11 Heuhaufen werden zusammengetragen. Wie viele Heuhaufen ergibt das?
1: Wie viele Heuhaufen ergibt das? Chrissy, jetzt winkst du.
2: Ja, ich gebe alles. Wir gehen jetzt auf die 13-fache Gewinnchance. Ich gebe noch die Glücksleitung 31, 32 und die 35 dazu. 13-fache höchste Gewinnchance. Mehr geht nicht. Sendung aus. Es muss und wird zuschlagen. Ab jetzt.
1: Achtung, Chance ist da. Jede Sekunde kann es hier klingeln. 0137 90 30 200. 0137 90 30 200. Für 50 sind aus allen deutschen Netzen.
0: 7 Heuhaufen und 11 Heuhaufen werden zusammengetragen. Wie viele Heuhaufen ergibt das?
1: Wir wissen, es sind nicht 11, nicht 18, nicht 7 und nicht 4. Was kommt da raus? Das war übrigens deine letzte Amtshandlung, Christina.
2: Ja, absolut.
1: Von dir kommt nichts mehr?
2: Nein.
1: Wir brauchen einen Gewinner. Wir brauchen wirklich einen Gewinner jetzt. 0137 90 30 200. 0137 90 30 200. Für 50 Cent aus allen deutschen Netzen. Jede Sekunde kann es jetzt klingeln. Aber du musst uns die Frage hier beantworten, bitte.
0: 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Wie viele Heuhaufen ergibt das?
1: Also es geht gar nicht anders. Es muss in den nächsten 120 Sekunden klingeln. Es geht gar nicht anders. 0137 90 30 200. 0137 90 30 200. Für 50 sind aus allen deutschen Netzen. Und denk bitte dran. Wenn du anrufst, kriegst du kein Freizeichen, wie sollte das auch gehen, oder ein Besetzzeichen, das wirst du nicht hören, du kriegst eine Leitung zugewiesen. Und wenn du Leitung 3, 7, 9, 13, 14, 17, 21, 23, 27, 29, 31, 32 oder 35 triffst, dann kriegst du die Ansage, dass du jetzt live ins Studio durchgestellt wirst. Lass mal schauen, da ist noch keiner, hat eine der 13 Leitungen erwischt, da braucht man ein bisschen Glück, gebe ich zu, aber ich drück die Daumen. Ja, es wird definitiv, kann jeder jetzt die Stoppuhr anschalten von mir aus, in den nächsten 60 Sekunden ab jetzt klingeln. 0137 90 30 200 0137 90 30 200 für 50 sind aus allen deutschen Netzen. Und Spoiler Alert, noch hört niemand meine Stimme in seinem Telefon.
0: 7 Heuhaufen und 11 Heuhaufen werden zusammengetragen. Wie viele Heuhaufen ergibt das?
1: Und dann geht's hier gleich weiter auf deinem Lieblingssender mit tollem Programm, toller Musik. Wir freuen uns, dass wir bei dir am Vatertag, an Christi Himmelfahrt im Wohnzimmer zu Gast sein dürfen, Teil deiner Familie sein dürfen. Da freuen wir uns riesig. Aber

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entspannt durch den Feiertag mit Richard Marx und Right Here Waiting hier bei Radio F. Finden Sie nicht auch, dass Geschenke was Schönes sind? Ja, viele Mamis haben am letzten Sonntag, am Muttertag sicher eine kleine Aufmerksamkeit bekommen. Für die Papas gibt's heute vielleicht ein Geschenk an Vatertag. 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Mai. 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
8: Ich bin Angela Kress. Zum Vatertag gehört für viele auch Alkohol dazu. Experten zufolge ist das Risiko von Unfällen unter Alkoholeinfluss an Vatertag dreimal so hoch wie an einem durchschnittlichen Tag im Jahr. Diana Kramer berichtet.
9: Die Bilanz des letzten Jahres: 284 Unfälle und mehr als 160 Verletzte. Der Verkehrssicherheitsrat appelliert deshalb, kein Alkohol am Steuer oder auf dem Fahrrad. Das gelte an Himmelfahrt, aber auch an jedem anderen Tag des Jahres. Immerhin, immer mehr Männer nutzen den Feiertag für Familienausflüge statt Promilletouren.
8: Angesichts von Streit in der Koalition fordern der CDU-Arbeitnehmerflügel und der konservative SPD-Flügel Seeheimer Kreis, das Bündnis auf sich zusammenzureißen. Im Moment bestimmten die lautesten der Parteien die öffentliche Wahrnehmung, sagte Seeheimer Sprecher Limbacher dem Spiegel. Die frühere Kanzlerin Merkel sagte dem Fokus, die Menschen sollten die Leistungen der Regierung fair bewerten. Sie verwies auf schwierige äußere Umstände. Kurz bevor eine EU-Frist zur Lohntransparenz ausläuft, gibt es in den meisten Stellenanzeigen hierzulande weiter keine detaillierten Angaben zum Gehalt. Die Jobseite Indeed fand in gut 12% solche Angaben, letzter Platz der 7 untersuchten europäischen Länder. Die EU-Richtlinie soll unter anderem dafür sorgen, die Einkommensunterschiede von Männern und Frauen auszugleichen. Arbeitgeber sollen schon vor einem Bewerbungsgespräch Angaben zum Gehalt machen müssen. Wie können Milliardenlöcher bei den gesetzlichen Krankenkassen gestopft werden? Das Kabinett hat ja ein Sparpaket auf den Weg gebracht und der Chef des Kassenspitzenverbands Blatt fordert jetzt, Kurs zu halten, auch wenn der Druck hoch sei. Zuletzt hatte Ärztepräsident Reinhardt einen Aufschub gefordert. Unter anderem in Arztpraxen soll es Ausgabenbremsen geben.
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10: Einen schönen Donnerstag wünscht Petra Seel. Wieder mal eine kurze Arbeitswoche, vor allem wenn Sie morgen frei haben. Dann dürfen Sie ja schon jetzt ins XXL-Wochenende starten. Und guten Appetit wünsche ich auch, wenn Sie gerade das Mittagessen genießen. Wenn Sie aber keine Lust haben, sich selbst in die Küche zu stellen, sondern sich gerne mit kulinarischen Köstlichkeiten verwöhnen lassen, dann haben wir einen Tipp für Sie. In Fürth können Sie gerade gutes Essen mit geselligem Markttreiben verbinden und das auch am Feiertag. Mehr über den bunten Markt in der Fürth.

0: Tag wünsche ich Ihnen. In Fürth, da ist ja irgendwie immer Markttreiben. Ne? Die haben den Frühlingsmarkt, die haben den Gartenmarkt, die haben den Graffelmarkt und zurzeit geht's dort besonders farbenfroh zu beim bunten Markt auf der Dr. Konrad-Adenauer-Anlage. Mitorganisator Kevin Dölle beschreibt, was den bunten Markt von anderen unterscheidet.
1: Der bunte Markt ist eine Ergänzung hier zu dem wunderschönen Fürther Wochenmarkt, der ja sowieso schon sehr beliebt und belebt ist. Und einmal im Jahr haben wir uns vorgenommen, das zu feiern und ein buntes, sehr buntes Rahmenprogramm dazu zu gestalten, dass hier am Markt noch was los ist, in Fürth, mitten in der Innenstadt.
0: Noch bis Sonntag gibt es dann einen großen Biergarten mit Live-Musik, Kulturevents, Mitmachaktionen, eine Miniatur-Kirchweih-Ausstellung. Heute Nachmittag ab 15 Uhr steht dann die große Vatertagssause auf dem Programm. Kevin Dölle hat aber einen ganz besonderen Geheimtipp.
1: Am meisten freue ich mich neben dem Programm tatsächlich auf den tagsüber. Abends, wenn dann Programm ist, ist für viele Leute was geboten, verschiedenste Sachen bei uns. Nur tagsüber ist der bunte Markt auch echt besuchenswert, weil die Atmosphäre hier so schön ist.
0: Schauen Sie einfach mal vorbei. Fürth treibt's bunt. Bis Sonntag geht das gesellige Markttreiben auf der Dr. Konrad-Adenauer-Anlage.

Nach dem Muttertag am Sonntag ist heute Feiertag. Und wir haben hier alle das Bild vor Augen von Männern, die mit dem Bollerwagen singend durch die Gegend ziehen. Ja gut, die Mehrheit der Papas feiert sich ja eher gesittet. Aber mal einen Tag lang so ein Vagabundenleben auf der Straße, ohne Verpflichtungen, mit jeder Menge Freiheit. Oh, hat schon was. Roger Miller hat 1985 sogar einen Song drüber gemacht. King of the Road bei Radio F.

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0: Once on a Sunday Morning, die Tremolos an einem Tag, der sich auch ein bisschen anfühlt wie ein Sonntag. Aber nein, heute ist Donnerstag. Es ist zwar Feiertag, aber wie immer am Donnerstag gibt's auch heute Tiere, die ein neues Zuhause suchen.
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0: Tanja Schnabel aus dem Tierheim Nürnberg. Zwei süße Kätzchen hast du für uns. Was ist das? Was sind die genau?
3: Wir haben gedacht, wir würden euch heute gerne mal Sunny und Crowley ans Herz legen, beziehungsweise euren Hörern. Das sind zwei Kater. Der Crowley ist schwarz-weiß, der Sunny ist braun getigert und sie sind 2 Jahre alt, die beiden.
0: Warum sind die beiden bei euch gelandet?
3: Die wurden vom Veterinäramt abgenommen aus schlechter Haltung und sind so zu uns gekommen.
0: Haben Sie da irgendwelche Probleme davon getragen?
3: Jein. Also tatsächlich, die sind soweit jetzt stabil. Die sind schon tatsächlich 3 Monate bei uns. Aber sie sind Corona-positiv, Calici-positiv und Herpes-positiv. Das heißt, das sind alles Erreger. Wenn Katzen die einmal haben, dann kann es eben sein, dass die auch im Körper bleiben. Das heißt, die haben aktuell damit überhaupt kein Problem. Aber wenn natürlich Stress oder eine Immunsystemsschwäche auftritt, kann sowas wieder ausbrechen. Und dann muss man es natürlich behandeln.
0: Also so ein bisschen gesundheitliche Sorgenkinder. Corona kennen wir ja alle. Ist das denn auch auf den Menschen übertragbar?
3: Nein, also die Viren sind auf den Menschen nicht übertragbar, alle nicht. Das ist tatsächlich nur ein Problem mit anderen Katzen. Das heißt, sie sollten auch nicht zu gesunden Katzen vermittelt werden, sondern entweder zu Tieren, die eben auch positiv sind oder einfach zu zweit alleine bleiben.
0: Und wie sind die beiden vom Charakter her?

0: vom Charakter her sind die total süß, die beiden. Wenn sie neu irgendwo sind, also jetzt, als sie bei uns die Abteilung gewechselt haben, waren sie am Anfang ein bisschen schüchtern. Die tauen dann aber sehr schnell auf. Die sind lieb, die sind verschmust, die sind menschenbezogen. Der Sunny ist recht gesprächig und erzählt ganz gern. Der Crowley putzt seine Menschen ganz gern. Also die könnte man uns sicher auch mit Kindern vorstellen. Ganz, ganz tolle Katzen, bis auf die gesundheitlichen Einschränkungen. Aber wie gesagt, im Moment nichts, was man behandeln muss.
1: Dankeschön, Tanja Schnabel. Also wenn Sie denken, Sie könnten Sunny und Crowley zu Hause ein schönes Plätzchen schaffen, dann schauen Sie gerne auf unserer Homepage radiof.de vorbei. Dort finden Sie nochmal alle Infos und den Link zum Tierheim Nürnberg. Und nächste Woche Dienstag schauen wir uns dann den nächsten Vermittlungskandidaten aus dem Tierheim Feucht an. Wie immer um 12:45 bei Radio F.

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3: Ich bin Angela Kress. Der Normenkontrollrat kritisiert die Pläne für ein neues Heizungsgesetz scharf. Das hat die Regierung ja gestern auf den Weg gebracht. Der Bild sagte der NKR-Chef, es sei ein Paradebeispiel dafür, warum Menschen staatliche Regeln nicht mehr verstehen würden. Er findet den Entwurf zu kompliziert mit zu vielen unklaren Vorgaben. Der neue Entwurf soll unter anderem ändern, wann wie viel erneuerbare Energien genutzt werden müssen. Heute ist Vatertag, da sind viele Menschen unterwegs und trinken Alkohol. Das Risiko für Unfälle unter Alkoholeinfluss ist heute dreimal so hoch wie an einem durchschnittlichen Tag im Jahr. Das hat der Verkehrssicherheitsrat auf Grundlage von Daten des Statistischen Bundesamts gemeldet. Vor einem Jahr gab es demnach am Vatertag bundesweit rund 280 Unfälle, weil Alkohol im Spiel war. Mehr als 120 Menschen wurden verletzt, teilweise schwer. Zum Auftakt des Besuchs von US-Präsident Trump in China haben sich beide Seiten um ein stabileres Verhältnis der Großmächte bemüht. Zugleich hat Chinas Staatschef Xi laut staatlicher Nachrichtenagentur aber vor einem Konflikt um Taiwan gewarnt. Mit Trump war auch eine große Wirtschaftsdelegation nach China gereist. Auch für die deutsche Wirtschaft ist wichtig, wie das Treffen läuft. USA und China sind wichtige Handelspartner. In der Ukraine ist Untersuchungshaft gegen den früheren ukrainischen Präsidialamtschef Jermak angeordnet worden. Ulf Mauder berichtet aus Moskau über die Entscheidung des obersten Antikorruptionsgerichts.
4: Teile der Machtelite und ranghohe Beamte stehen schon lange im Ruf, sich im Zuge des Krieges zu bereichern. Die Ukraine gilt trotz Reformen noch immer als einer der korruptesten Staaten überhaupt. Präsident Zelensky hat der Europäischen Union im Streben um eine Mitgliedschaft den Kampf gegen die Korruption zugesichert.
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5: Eine schöne Mittagszeit wünscht Petra Seel und vielleicht auch schon ein schönes Wochenende. Ja, 4 freie Tage. Sie haben hoffentlich was Schönes geplant, sich aber nicht zu viel vorgenommen, denn dann geht's ja ganz schnell los mit Freizeitstress. Wie Sie den verhindern, das hören Sie bei uns in einer Viertelstunde. Ganz entspannte Musik jetzt für den Donnerstagmittag. Elton John mit Candle.

0: Schönen Donnerstagmittag. Hier ist Radio F. Der Mai, der heißt ja nicht ohne Grund Wonnemonat. Das ist ja ein Monat der langen Wochenenden, ne? Kaum ist ein Feiertag vorbei, wartet auch schon der nächste. Heute ist Christi Himmelfahrt und haben Sie sich den Freitag noch freigenommen? Ja, dann eigentlich perfekt zum Entspannen, ne? Warum freie Tage trotzdem manchmal stressiger werden als gedacht und wie Erholung wirklich gelingt, das weiß meine Kollegin Julia Wasselkow. Julia, warum fällt Abschalten an langen Wochenenden oft schwerer als gedacht?
1: Ja, viele packen freie Tage komplett voll mit Ausflügen, Treffen oder Erledigungen. Ja, und dadurch entsteht halt schnell Freizeitstress. Dazu kommt noch das Gefühl, das lange Wochenenden perfekt nutzen zu müssen. Ja, und genau dieser Druck verhindert die echte Erholung. Der Körper braucht zwischendurch einfach auch Phasen ohne festen Plan oder Verpflichtungen.
0: Was hilft denn wirklich beim Entspannen?
1: Ja, wichtig ist vor allem der Wechsel. Bewegung, frische Luft oder Zeit draußen helfen beim Abschalten. Genauso wichtig sind aber Ruhephasen. Schon kleine Dinge können den Kopf runterfahren, ausschlafen, das Handy öfter weglegen oder bewusst langsamer machen. Entscheidend ist, dass sich freie Zeit nicht wieder wie ein Terminplan anfühlt.
0: Warum sind solche langen Wochenenden überhaupt so wichtig für Körper und Kopf?
1: Ja, kurze Auszeiten helfen dabei, Stress abzubauen und neue Energie zu sammeln. Schon wenige freie Tage können Stimmung, Konzentration und Schlaf verbessern. Gerade im Alltag fehlt oft echte Erholung zwischen Arbeit und Verpflichtungen. Ja, und lange Wochenenden schaffen dafür eine kleine Pause. Und die tut vielen richtig gut.
0: Danke dir, Julia. Vielleicht gilt für dieses lange Wochenende einfach nicht möglichst viel schaffen, sondern möglichst gut auftanken. Radio F wünscht viel Entspannung.

die einen ist Christi Himmelfahrt, für die anderen Vatertag. Heute wird man wieder viele Herren der Schöpfung mit ihren Kumpels durch die Lande ziehen sehen. Wenn Sie gerade unterwegs sind, da wünschen wir ganz viel Spaß. Und natürlich auch an die Damen, machen Sie sich einen richtig schönen Tag. Wir haben für Sie die größten Hits aller Zeiten, auch am Feiertag. Ganz speziell und nur für Sie, im wahrsten Sinne des Wortes. Aus den 80ern, Alison Moyet und For You Only hier bei Radio F.

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so langsam auf 14 Uhr zu. Das war Radio F am Feiertag mit Petra Seel. Gleich nach den Nachrichten aus Deutschland und der Welt begleitet sie Aurel Schepper durch den Nachmittag. Ich wünsche Ihnen viel Spaß dabei und noch einen schönen Feiertag oder auch schon ein schönes Wochenende, wenn Sie morgen frei haben. Jetzt Soul aus den 60ern am Vatertag. My Guy, hier ist Mary.

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1: Ich bin Helen Martin. Ex-Bundeskanzlerin Merkel hat an die Menschen in Deutschland appelliert, die Leistungen der amtierenden Bundesregierung fair zu bewerten. Dem Nachrichtenmagazin Focus hat sie gesagt, die Regierung arbeite unter wirklich schwierigen äußeren Bedingungen. Merkel verwies auf die Kriege in der Ukraine und im Iran. Durch die sind ja bei uns die Energiepreise gestiegen. Kurz bevor eine EU-Frist zur Lohntransparenz ausläuft, gibt es in den meisten Stellenanzeigen in Deutschland weiter keine detaillierten Angaben zum Gehalt. Die Jobseite Indeed fand in gut 12% solcher Angaben, letzter Platz der 7 untersuchten europäischen Länder. Die EU-Richtlinie soll unter anderem dafür sorgen, die Einkommensunterschiede von Männern und Frauen auszugleichen. Arbeitgeber sollen schon vor einem Bewerbungsgespräch Angaben zum Gehalt machen müssen. Die Koalition will ja bis zur Sommerpause ein Reformpaket schnüren mit den Themen Steuern, Arbeitsmarkt, Rente und Bürokratieabbau. Arbeitgeberpräsident Dulger hat die Gewerkschaften und die SPD davor gewarnt, Reformen zu bremsen. Saarlands Ministerpräsidentin Rehlinger hat in der Rheinischen Post derweil höhere Steuerbelastungen für Spitzenverdiener und Erben gefordert. Die beiden dominanten deutschen Frauenfußballteams der letzten Jahre treffen im DFB-Pokalfinale aufeinander. In Köln kommt es heute ab 16 Uhr zum Endspiel zwischen dem VfL Wolfsburg und dem FC Bayern München. Moritz Einzel berichtet.
2: In der Liga haben die Münchnerinnen 16 Punkte Vorsprung auf den VfL und sind natürlich deutscher Meister. Doch in einem Spiel kann alles passieren und die Wölfinnen können DFB-Pokal. Nicht umsonst haben sie den Wettbewerb bis 2024 10-mal in Folge gewonnen. Und Wolfsburgs Ikone Alexandra Popp will sich jetzt nochmal mit dem Titel nach Dortmund verabschieden.
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3: Wir haben was, damit wir nicht durstig sein müssen heute, und wir haben auch tolle Musik. So sieht's aus heute Nachmittag am Vatertag bei Radio F. Mit den Beach Boys aus den 60ern und I Can Hear Music haben wir da gleich den passenden Song. Und starten wollen wir jetzt an dieser Stelle erstmal mit diesem tollen 70er von Brotherhood of Man. Viel Vergnügen in den kommenden 4 Stunden mit uns von Radio F. Das wünscht Aurin Schepper.

Ja, das waren die Vatertag-Hits im Jahre 1963. Die Beatles und She Loves You. Ein Mann, der in den 80ern auftauchte, ein hübscher junger Mann aus Australien, das war Jason Donovan. Und ich meine, der wird jetzt heute, wenn man mal so hochrechnet, wahrscheinlich auch schon Enkelkinder haben. Sealed with a Kiss ist unvergessen und diesen schönen Song hören wir jetzt hier bei Radio F am Feiertag und danach einen schönen Song von Bonnie Tyler.

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Ja, das war schon einer der ganz großen 60er hier bei Radio F. Da gibt's diese tollen Hits aus den 60er Jahren bei den größten Hits aller Zeiten. Mit dabei zum Beispiel auch ein Song, der so ein bisschen Gänsehaut macht und über 4 Minuten lang ist. Also richtiger Genuss ist da gleich angesagt aus den 70ern mit Gary Rafferty und seiner Baker Street. Und jetzt gibt's erst noch ein bisschen Kuschelrock aus den 80ern mit Glenn Medeiros.

Das hätten sich die vier von ABBA früher auch nicht träumen lassen, dass sie einmal so mit einem richtigen tollen Musical gefeiert werden. Und das trägt natürlich den Titel von dem Song, der sie 1975 nochmal so richtig gepusht hat. Aber Mamma Mia, jetzt bei Radio F am Vatertag. Urlaubsklänge aus Spanien haben wir dabei. Und zwar aus den 60er Jahren war da Los Bravos mit Black is Black ganz weit vorne und ganz beliebt auch bei den deutschen Touristen. Und für eine bisschen ruhigere Stimmung am Feiertag sorgt dann noch Phil Collins bei uns.

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5: Ich bin Helen Martin. Die Bundesregierung ist zuletzt nicht unbedingt durch Harmonie und Einigkeit aufgefallen. Jetzt kommen deutliche Worte aus den eigenen Reihen. Diana Kramer berichtet aus Berlin.
6: Vertreter des konservativen Seeheimer Kreises in der SPD fordern im Spiegel, die Vernünftigen müssten jetzt lauter werden. Momentan würden die Lautesten und Schrillsten die Wahrnehmung der Koalition bestimmen. Und vom CDU-Arbeitnehmerflügel heißt es, Kompromisse seien nichts Schlechtes. Immerhin, die Koalition hat jetzt angekündigt, bis zur Sommerpause bei zentralen Reformthemen liefern zu wollen.
5: Tag 2 beim Katholikentag in Würzburg. Am Vormittag war der Eröffnungsgottesdienst

0: Versöhnungsgottesdienst auf dem Residenzplatz. Bischof Jung hat in seiner Predigt dazu aufgerufen, gegen Machtmissbrauch auf allen Ebenen vorzugehen. Auch Bundesinnenminister Dobrindt war heute beim Katholikentag. Er hat gesagt, dass er sich mehr Optimismus in Deutschland wünscht. Gesellschaftlicher Zusammenhang sei wichtiger denn je, so seine Worte. In Regensburg ist eine 100 Kilo schwere Weltkriegsbombe erfolgreich entschärft worden. Ungefähr 430 Anwohner mussten dafür ihre Häuser verlassen. Der US-amerikanische Blindgänger war gestern bei Bauarbeiten gefunden worden. Die Entschärfung hat 2 Stunden gedauert, Zwischenfälle gab es keine. Halbzeitshows mit Staraufgebot, das kennen wir vom Super Bowl aus den USA. Aber auch beim Fußball-WM-Finale soll es eine stargespickte Halbzeitshow geben. Mit dabei sind die Pop-Ikonen Shakira und Madonna und die südkoreanische Band BTS. Die kennt man zum Beispiel von ihrem Hit My Universe zusammen mit Coldplay. Das Finale der Fußball-WM steigt am 19. Juli in der Nähe von New York.
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2: Ein ganz besonderer Feiertag, der nicht durch Zufall Vatertag ist. Die Rückkehr Jesu Christi als Sohn Gottes zu seinem Vater in den Himmel wird da gefeiert. Und das ist gleichzeitig auch das Ende, das offizielle Ende der Osterzeit. Also jetzt gibt es keine bunten Eier mehr. Jetzt gibt es bunte Hits bei Radio F aus den 60ern mit Desmond Dekker und Israel Letts gleich dabei. Air Supply aus Australien mit einem schönen Song. Und hier gönnen wir uns einen richtig schönen Song aus den 70ern mit Styx, nämlich Boat on the River.

Ganz eigenartige Band der 60er Jahre. Vorne auf der Bühne ein paar Hampelmänner und hinten irgendwo im Studio haben die Profimusiker gespielt. I'm a Believer 1966 war das ein richtiger Smash-Hit. Den Namen Chicago kennen wir nicht nur als Stadt, sondern auch als Band. Und ich glaube, Chicago ist auch irgendwie bekannter als Peter Cetera als Sänger. Hard to Say I'm Sorry, ein wunderschöner 80er jetzt hier bei Radio F. Und einer, der auch nur bekannt geworden ist, weil er diesen einen tollen Hit hatte, das ist Patrick Hernandez. Den hören wir jetzt gleich mit Born to be Alive.

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Tja, dass der 80er Sound unsterblich ist, das erleben wir ja immer wieder. Also 80er gibt es ja nicht nur an einer Stelle, sondern hier und da und dort und das ganz schön reichlich. Aber bei uns bei Radio F, da gibt es auf jeden Fall auch die tollsten Hits aus den 60er und 70er Jahren. Und warum der Song, den wir jetzt hören, was ganz Besonderes ist, das kann ich Ihnen auch verraten. Nämlich das berühmte Plattenlabel Warner Brothers hatte 1977 beschlossen, ein eigenes kleines Label zu gründen, das dafür da war, dass Komponisten jetzt mal auf die Platte kommen, die auch als Interpreten auftraten. Ein Mann war der Erste. Es war Alan O'Day, der da unter Vertrag genommen wurde. Und seine allererste Veröffentlichung war der Hit, den wir jetzt hören. Und das war auch ein glatter Nummer 1 Erfolg. Alan O'Day bei Radio F am Feiertag jetzt mit Undercover Angel.

Sie gibt einfach alles. Susi Quattro bei Radio F am Vatertag. Ja, und jetzt kommen wir zu einem jungen Mann, der als Ergebnis einer verlorenen Wette zum Künstler wurde, denn er tat dann das, was er tun musste, sich nämlich bei einem Plattenlabel bewerben, um Star zu werden. Und das hat er dann auch noch geschafft. Dear Mrs. Appleby kennt jeder. Er war beliebter Gast auch im Star Club in Hamburg. Und aus dem Jahre 67 hören wir jetzt seinen größten Erfolg hier bei Radio F.

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19: Ich bin Helen Martin. Die Demokratie lebt von Ehrenamtlichen. Das hat Bundespräsident Steinmeier beim Katholikentag in Würzburg betont. Das Ehrenamt sei das Rückgrat der Gesellschaft. Ohne würde es ärmer und kälter werden. Steinmeier hat außerdem einmal mehr für eine soziale Pflichtzeit geworben. Der Katholikentag in Würzburg geht noch bis Sonntag. Insgesamt werden rund 60.000 Besucherinnen und Besucher erwartet. In Großbritannien spitzt sich der Streit in der Labour-Partei weiter zu. Gesundheitsminister Streeting ist aus Protest gegen Premierminister Starmer zurückgetreten. Jetzt könnte es einen Machtkampf um die Parteispitze geben. Christoph Meyer berichtet aus London.
20: Schon seit Tagen war über einen Rücktritt Streetings spekuliert worden. Der ehrgeizige Politiker gilt seit langem als möglicher Herausforderer des angeschlagenen Premiers. Doch ob er in der Parteibasis tatsächlich genügend Rückhalt hat, gilt als fraglich. Es gibt noch weitere mögliche Kandidaten und auch Starmer gilt noch nicht als erledigt. Der Ausgang einer Wahl um die Parteiführung wäre daher alles andere als ausgemacht.
19: Die einen sind vielleicht schon wieder zurück vom Vatertagsausflug, die anderen sind noch unterwegs. Was bei vielen heute nicht fehlen durfte, war Alkohol. Und das macht sich auch jedes Jahr in der Statistik bemerkbar. Laut dem Verkehrssicherheitsrat ist das Unfallrisiko an Vatertagsausflug

0: Tag dreimal so hoch wie an einem durchschnittlichen Tag im Jahr. Die ADAC-Bilanz letztes Jahr: 284 Unfälle und über 160 Verletzte. Wenn in ungefähr einem Monat die Fußball-WM in den USA, Kanada und Mexiko startet, kann es heiß hergehen. Und zwar nicht nur auf dem Platz, sondern auch auf dem Thermometer. Mehrere Wissenschaftler schlagen jetzt Alarm. Sie sagen, dass die Hitzeschutzregeln der FIFA nicht ausreichen. In einem offenen Brief fordern die Experten deshalb zum Beispiel längere Trinkpausen und klarere Protokolle zur Spielverschiebung bei extremen Temperaturen.
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2: Ja, freue mich sehr, dass Sie sich heute entschieden haben, dass wir die sind, bei denen die Musik spielt, oder beziehungsweise bei Ihnen spielt sie natürlich, aber unsere Musik darf bei Ihnen erklingen. So ist es richtig. An diesem Feiertag, an diesem besonderen, sind wir von Radio F mit dabei und das jetzt mit 70er Sound von den Boomtown Rats. Die Beatles gleich mit im Gepäck und toller 80er Sound von Roxette. Viel Spaß damit wünscht Aurel Schepper.

Aus den 60ern die Tremolos bei Radio F, die Band, die nicht berühmt werden wollte und es aber dann doch werden sollte. Nämlich der Song Mr. Tambourine Man von Bob Dylan. Den wollten sie eigentlich nicht aufnehmen, bis aber Bob Dylan zufällig selber vorbeispazierte im Studio und sie dann ihre Meinung geändert haben, den Song dann doch aufgenommen haben, schön brav, und dann auch noch einen Welterfolg gelandet haben. So kann es manchmal gehen. Manchmal muss man auch mal das tun, was man nicht gleich sofort tun möchte. F.R. David und Words aus den 80ern, jetzt bei Radio F. Und außerdem Kenny Rogers gleich mit seiner Lucille.

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Radio F am Feiertag. Wie das klingt, wenn zwei Norweger Erfolg haben möchten und in einem Pariser Nachtclub spielen, schön Musik machen und sich dann auch noch in Seemannskostüme stecken lassen, weil das damals der Clubchef so wollte. Ja, diese Jungs, die kennen Sie auch, denn das waren Sailor, die dann berühmt wurden mit Hits wie Girls, Girls, Girls. Den hören wir jetzt hier bei Radio F und gleich dabei ein schöner 60er von Simon & Garfunkel.

Schöne Erinnerungen gibt es oft bei diesen tollen Hits, die Sie hier bei Radio F hören. Dreadlock Holiday in den 70er Jahren von 10cc. Ja, und jetzt erinnern wir uns an die Zeit, als Mexikaner in Amerika noch was wert waren. Chris Montes zum Beispiel, der riesige Hits hatte, wie zum Beispiel 1962, Let's Dance. Damit darf ich mich für heute von Ihnen verabschieden. Schönen Vatertag noch und bis zum nächsten Mal.

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3: Ich bin Helen Martin. Neue Männer braucht das Land. Das stand auf einem Schild auf einer Demonstration vor dem Brandenburger Tor in Berlin. Die Demo stand unter dem Motto Männer gegen Gewalt. Rund 800 Menschen haben daran teilgenommen. Sie wollten ein Zeichen gegen sexualisierte Gewalt gegen Frauen setzen. Den Initiatoren ging es außerdem darum, Männer zu mobilisieren, bei sexistischem Verhalten aktiv einzuschreiten. Auch in Hamburg gab es eine ähnliche Demo. Chinas Staats- und Parteichef Xi und US-Präsident Trump haben sich heute in Peking zu Gesprächen getroffen. Trump lobte dabei seinen Gastgeber in höchsten Tönen. Xi sei eine großartige Führungspersönlichkeit, so Trump. Tina Eck berichtet aus Washington.
4: Viel Einigkeit wird präsentiert in Peking und auch im Bemühen um die Öffnung der Straße von Hormuz ziehen Trump und Xi offenbar an einem Strang. In der Meerenge muss freie Bahn für Handel herrschen. China solle auch eine aktivere Rolle spielen und den Iran beeinflussen, hieß es. Allein beim Punkt Taiwan warnte Xi vor schlechter Handhabe und Spannungen zwischen den USA und China.
3: Die Regierungskrise in Großbritannien verschärft sich weiter. Gesundheitsminister Streeting ist zurückgetreten aus Protest gegen Premierminister Starmer. Streeting will sich mit dem Schritt wohl als Kandidat für den Labour-Parteivorsitz gegen Starmer in Stellung bringen. Gegen den Premierminister waren zuletzt immer wieder Rücktrittsforderungen laut geworden. Nach dem Waldbrand am Saurüsselkopf bei Ruhpolding sind die Nachlöscharbeiten jetzt abgeschlossen. Allerdings muss das Gebiet in den Chiemgauer Alpen weiter kontrolliert werden, mit Polizeihubschraubern und Wärmebildkameras. Denn es könnten immer noch Glutnester aufflackern oder Bäume umstürzen. Das Feuer war Anfang Mai ausgebrochen. Es war einer der größten Waldbrände in Bayern seit Jahrzehnten. Halbzeitshows mit Staraufgebot, das kennen wir vom Super Bowl aus den USA. Aber auch beim Fußball-WM-Finale soll es eine stargespickte Halbzeitshow geben. Mit dabei sind die Pop-Ikonen Shakira.

0: Shakira und Madonna und die südkoreanische Band BTS. Die kennt man zum Beispiel von ihrem Hit My Universe zusammen mit Coldplay. Das Finale der Fußball-WM steigt am 19. Juli in der Nähe von New York.
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11: Ich bin Helen Martin. Der zweite Tag des Katholikentags in Würzburg geht zu Ende. Mit dabei war auch heute wieder Bundespräsident Steinmeier. Er hat betont, wie wichtig das Ehrenamt für die Demokratie ist. Bundesinnenminister Dobrindt hat derweil mehr Optimismus und Zusammenhalt in Deutschland gefordert. Bis Sonntag gibt es insgesamt 900 Veranstaltungen beim Katholikentag, darunter auch Debatten über Missbrauch in der Kirche. Am Vatertag haben in Berlin mehrere hundert Menschen gegen Gewalt an Frauen und queeren Menschen demonstriert. Unter dem Motto Männer gegen Gewalt wollten die Teilnehmenden vor allem Männer dazu aufrufen, bei sexistischem oder übergriffigem Verhalten nicht wegzuschauen. Mehr dazu von Soita Sovali.
12: Bei der Demo am Brandenburger Tor waren vor allem Männer dabei. Die Initiative dahinter sagt, Männer seien in der Debatte über sexualisierte Gewalt oft noch viel zu leise. Deshalb wollten die Teilnehmer am Vatertag ganz bewusst zeigen, das Thema geht eben nicht nur Frauen etwas an. Gefordert werden unter anderem mehr Geld für Frauenhäuser und bessere Hilfe für Betroffene.
11: Die Umfragewerte der Bundesregierung und des Kanzlers sind im Keller und dann gibt es immer wieder öffentlichen Streit. Die schwarz-rote Koalition hat gerade viele Baustellen. Deshalb kommt auch aus den eigenen Reihen scharfe Kritik. Bekommt endlich den Hintern hoch und konzentriert euch darauf, was wirklich wichtig ist, hat zum Beispiel der Vorsitzende des CDU-Arbeitnehmerflügels Radke im Spiegel gefordert. Und auch aus der SPD kommen Forderungen an die Regierung, den öffentlichen Streit zu beenden und stattdessen zu machen. Gute Nachrichten für alle, die dieses Jahr in Italien Urlaub machen. Dort wurden 525 Strände mit der blauen Flagge ausgezeichnet. Das heißt, sie haben gute Wasserqualität und saubere Anlagen. Die meisten Auszeichnungen gingen nach Ligurien, gefolgt von Apulien und Kalabrien. Das Double ist perfekt. Die Fußballerinnen des FC Bayern München haben nach der deutschen Meisterschaft auch den DFB-Pokal gewonnen. Die Münchnerinnen haben im Finale in Köln Wolfsburg mit 4:0 besiegt. Für die Bayernfrauen ist es der dritte Pokalsieg nach 2012 und 2025.
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1: Ich bin Helen Martin. Protest statt Bollerwagen. In Berlin und Hamburg haben mehrere hundert Menschen am Vatertag gegen Gewalt an Frauen demonstriert, auf Initiative von Männern. Hinter der Demo in Berlin steckt die Initiative Männer gegen Gewalt. Die will, dass Männer bei sexistischem Verhalten aktiver eingreifen. Gewalt gegen Frauen und queere Menschen sei fast immer männliche Gewalt, so die Initiative. Sie fordert außerdem mehr Geld für Frauenhäuser und schärfere Gesetze gegen sexualisierte Gewalt. In Großbritannien spitzt sich der Streit in der Labour-Partei weiter zu. Gesundheitsminister Streeting ist aus Protest gegen Premierminister Starmer zurückgetreten. Jetzt könnte es einen Machtkampf um die Parteispitze geben. Christoph Meyer berichtet aus London.
2: Schon seit Tagen war über einen Rücktritt Streetings spekuliert worden. Der ehrgeizige Politiker gilt seit langem als möglicher Herausforderer des angeschlagenen Premiers. Doch ob er in der Parteibasis tatsächlich genügend Rückhalt hat, gilt als fraglich. Es gibt noch weitere mögliche Kandidaten und auch Starmer gilt noch nicht als erledigt. Der Ausgang einer Wahl um die Parteiführung wäre daher alles andere als ausgemacht.
1: Bundespräsident Steinmeier hat sich auf dem Katholikentag in Würzburg für das Ehrenamt stark gemacht. Demokratie gehe nicht ohne gesellschaftlichen Zusammenhalt und der lebe vom Ehrenamt, so das Staatsoberhaupt. Steinmeier hat außerdem mehr Anerkennung für Ehrenamtliche gefordert. Stattdessen würden Feuerwehrleute und Rettungssanitäter angefeindet. Das sei die eigentliche Schande. Anfang Mai war am Saurüsselkopf bei Ruhpolding ein großer Waldbrand ausgebrochen. Mittlerweile sind die Nachlöscharbeiten abgeschlossen. Trotzdem wird das Gebiet dort auch weiter kontrolliert, um auf Nummer sicher zu gehen. So kommen Polizeihubschrauber und Wärmebildkameras zum Einsatz. Der Waldbrand war einer der größten in Bayern seit Jahrzehnten. Die Fußballerinnen des FC Bayern haben das Double geholt. Im DFB-Pokalfinale haben sie Wolfsburg vor Rekordkulisse in Köln mit 4:0 geschlagen. Damit verderben sie Alexandra Popp den Abschied vom VfL. Die 35-Jährige wechselt zu Borussia Dortmund.
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2: Ich bin Helen Martin. Protest statt Bollerwagen. In Berlin und Hamburg haben mehrere hundert Menschen am Vatertag gegen Gewalt an Frauen demonstriert, auf Initiative von Männern. Hinter der Demo in Berlin steckt die Initiative Männer gegen Gewalt. Die will, dass Männer bei sexistischem Verhalten aktiver eingreifen. Gewalt gegen Frauen und queere Menschen sei fast immer männliche Gewalt, so die Initiative. Sie fordert außerdem mehr Geld für Frauenhäuser und schärfere Gesetze gegen sexualisierte Gewalt. In Großbritannien spitzt sich der Streit in der Labour-Partei weiter zu. Gesundheitsminister Streeting ist aus Protest gegen Premierminister Starmer zurückgetreten. Jetzt könnte es einen Machtkampf um die Parteispitze geben. Christoph Meyer berichtet aus London.
3: Schon seit Tagen war über einen Rücktritt Streetings spekuliert worden. Der ehrgeizige Politiker gilt seit langem als möglicher Herausforderer des angeschlagenen Premiers. Doch ob er in der Parteibasis tatsächlich genügend Rückhalt hat, gilt als fraglich. Es gibt noch weitere mögliche Kandidaten und auch Starmer gilt noch nicht als erledigt. Der Ausgang einer Wahl um die Parteiführung wäre daher alles andere als ausgemacht.
2: Bundespräsident Steinmeier hat sich auf dem Katholikentag in Würzburg für das Ehrenamt stark gemacht. Demokratie gehe nicht ohne gesellschaftlichen Zusammenhalt und der lebe vom Ehrenamt, so das Staatsoberhaupt. Steinmeier hat außerdem mehr Anerkennung für Ehrenamtliche gefordert. Stattdessen würden Feuerwehrleute und Rettungssanitäter angefeindet. Das sei die eigentliche Schande. Anfang Mai war am Saurüsselkopf bei Ruhpolding ein großer Waldbrand ausgebrochen. Mittlerweile sind die Nachlöscharbeiten abgeschlossen. Trotzdem wird das Gebiet dort auch weiter kontrolliert, um auf Nummer sicher zu gehen. So kommen Polizeihubschrauber und Wärmebildkameras zum Einsatz. Der Waldbrand war einer der größten in Bayern seit Jahrzehnten. Die Fußballerinnen des FC Bayern haben das Double geholt. Im DFB-Pokalfinale haben sie Wolfsburg vor Rekordkulisse in Köln mit 4:0 geschlagen. Damit verderben sie Alexandra Popp den Abschied vom VfL. Die 35-Jährige wechselt zu Borussia Dortmund.
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2: Heute ist Christi Himmelfahrt und in ganz Deutschland und vielen weiteren Ländern ist das ein Feiertag. Für viele Männer übrigens im tatsächlichen Wortsinne, denn sie feiern heute Vatertag. Aber zurück zum Christenfest. Mir gefällt der Gedanke, zu spüren, zu sehen, also irgendwie einzutauchen in das Gefühl, dass Christus vor den Augen seiner Jünger in den Himmel emporgehoben wurde. Eine Wolke nahm ihn auf und entzog ihn ihren Blicken. So ist bei Lukas in der Bibel zu lesen. Irgendwie klingt das alles sehr kindlich, aber mir gefällt es. Es ist das Bild, das mich anspricht. Friedlich schwebt Jesus in den Himmel. Von dort schaut er auf uns, wie wir leben und wie wir miteinander umgehen. Das zumindest glaube ich. Das ist auch mein, ja, kindliches Bild vom Tod und der Aufnahme im Himmel. Theologisch ist das heute überholt, das weiß ich. Mich persönlich versöhnt es. Warum denke ich gerade jetzt daran? Eine sehr enge und jahrzehntelange Freundin hat in diesen Tagen ihren ersten Todestag. Daher ist mir jetzt im Frühling mit dem beginnenden Leben überall der Gedanke an den Tod sehr

0: nahe. Elke Pilkenroth, Pressesprecherin der katholischen Stadtkirche Nürnberg.
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3: Ich bin Helen Martin. Chinas Staatschef Xi hat den USA Hilfe im Iran-Konflikt angeboten, zumindest laut US-Präsident Trump. Der hat dem Sender Fox News gesagt, dass Xi auf ein baldiges Abkommen hofft. Dabei geht es auch um die Öffnung der Straße von Hormuz. Der Iran hält die Meerenge weiter blockiert, hat aber mehrere chinesische Schiffe durchfahren lassen. China ist der größte Abnehmer von iranischem Öl. Beide Länder pflegen eine Partnerschaft. Die Umfragewerte der Bundesregierung und des Kanzlers sind im Keller und dann gibt es immer wieder öffentlichen Streit. Die schwarz-rote Koalition hat gerade viele Baustellen. Deshalb kommt auch aus den eigenen Reihen scharfe Kritik. Bekommt endlich den Hintern hoch und konzentriert euch darauf, was wirklich wichtig ist, hat zum Beispiel der Vorsitzende des CDU-Arbeitnehmerflügels Radke im Spiegel gefordert. Und auch aus der SPD kommen Forderungen an die Regierung, den öffentlichen Streit zu beenden und stattdessen zu machen. Der zweite Tag des Katholikentags in Würzburg geht zu Ende. Mit dabei war auch heute wieder Bundespräsident Steinmeier. Er hat betont, wie wichtig das Ehrenamt für die Demokratie ist. Bundesinnenminister Dobrindt hat derweil mehr Optimismus und Zusammenhalt in Deutschland gefordert. Bis Sonntag gibt es insgesamt 900 Veranstaltungen beim Katholikentag, darunter auch Debatten über Missbrauch in der Kirche. Gute Nachrichten für alle, die dieses Jahr in Italien Urlaub machen. Dort wurden 525 Strände mit der blauen Flagge ausgezeichnet. Das heißt, sie haben gute Wasserqualität und saubere Anlagen. Die meisten Auszeichnungen gingen nach Ligurien, gefolgt von Apulien und Kalabrien. Die Fußballerinnen des FC Bayern München haben nach der deutschen Meisterschaft auch den DFB-Pokal gewonnen. Bereits zum dritten Mal in der Vereinsgeschichte. Das Team besiegte im Pokalfinale den VfL Wolfsburg mit 4:0. Die Münchnerin Julia Quinn sagte danach im ZDF:
4: Gerade in der zweiten Halbzeit haben wir, glaube ich, immer mehr es geschafft, auch unser Spiel durchzuziehen. Schöne Tore erzielt, am Ende dann 4 an der Zahl und einfach rundum ein schöner Nachmittag, mega geile Kulisse. Es macht einfach mega, mega viel Spaß mit der Mannschaft.
3: Für Alexandra Popp war es dagegen ein bitterer Nachmittag. Die 35-Jährige hätte sich gerne mit einem Titel von Wolfsburg verabschiedet. Sie wechselt nämlich nach Dortmund.
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3: Die Lorenzkirche bringt alles mit, was wir für Lumineszenz brauchen. 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
2: Ich bin Helen Martin. Chinas Staatschef Xi hat den USA Hilfe im Iran-Konflikt angeboten, zumindest laut US-Präsident Trump. Der hat dem Sender Fox News gesagt, dass Xi auf ein baldiges Abkommen hofft. Dabei geht es auch um die Öffnung der Straße von Hormuz. Der Iran hält die Meerenge weiter blockiert, hat aber mehrere chinesische Schiffe durchfahren lassen. China ist der größte Abnehmer von iranischem Öl. Beide Länder pflegen eine Partnerschaft. Die Umfragewerte der Bundesregierung und des Kanzlers sind im Keller und dann gibt

0: es immer wieder öffentlichen Streit. Die schwarz-rote Koalition hat gerade viele Baustellen. Deshalb kommt auch aus den eigenen Reihen scharfe Kritik. Bekommt endlich den Hintern hoch und konzentriert euch darauf, was wirklich wichtig ist, hat zum Beispiel der Vorsitzende des CDU-Arbeitnehmerflügels Radke im Spiegel gefordert. Und auch aus der SPD kommen Forderungen an die Regierung, den öffentlichen Streit zu beenden und stattdessen zu machen. Der zweite Tag des Katholikentags in Würzburg geht zu Ende. Mit dabei war auch heute wieder Bundespräsident Steinmeier. Er hat betont, wie wichtig das Ehrenamt für die Demokratie ist. Bundesinnenminister Dobrindt hat derweil mehr Optimismus und Zusammenhalt in Deutschland gefordert. Bis Sonntag gibt es insgesamt 900 Veranstaltungen beim Katholikentag, darunter auch Debatten über Missbrauch in der Kirche. Gute Nachrichten für alle, die dieses Jahr in Italien Urlaub machen. Dort wurden 525 Strände mit der blauen Flagge ausgezeichnet. Das heißt, sie haben gute Wasserqualität und saubere Anlagen. Die meisten Auszeichnungen gingen nach Ligurien, gefolgt von Apulien und Kalabrien. Die Fußballerinnen des FC Bayern München haben nach der deutschen Meisterschaft auch den DFB-Pokal gewonnen. Bereits zum dritten Mal in der Vereinsgeschichte. Das Team besiegte im Pokalfinale den VfL Wolfsburg mit 4:0. Die Münchnerin Julia Quinn sagte danach im ZDF:
1: Gerade in der zweiten Halbzeit haben wir, glaube ich, immer mehr es geschafft, auch unser Spiel durchzuziehen, schöne Tore erzielt, am Ende dann 4 an der Zahl und einfach rundum ein schöner Nachmittag, mega geile Kulisse. Es macht einfach mega, mega viel Spaß mit der Mannschaft.
0: Für Alexandra Popp war es dagegen ein bitterer Nachmittag. Die 35-Jährige hätte sich gerne mit einem Titel von Wolfsburg verabschiedet. Sie wechselt nämlich nach Dortmund.
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1: Der Taxifahrer Wiggerl ist in Ein Münchner im Himmel, der Kinofilm, ein echtes Schlitzohr, das sich mit illegalen Geschäften über Wasser hält. Doch dann hat er einen Unfall. Während er im Krankenhaus im Koma liegt, landet er im Himmel.
2: Halleluja, Halleluja, Halleluja!
3: Aufhören! Mir bluten ja schon die Ohren.
4: Servus, ich bin der Wiggerl. Ich hätte ja einen Vorschlag.
3: Ja, ich bin immer. Petrus, was sagt denn eigentlich sein Sündendings?
5: Sündenkompass kommt sofort.
4: Wie jetzt? Sünden? Ich habe schon immer gebeichtet.
3: Zwischen Beichten reicht nicht.
4: Das erklären eure katholischen Hansel unten für anders.
1: Um seine Sünden abzuarbeiten, wird der Wiggerl zurück auf die Erde nach München geschickt. Dort ist er für alle unsichtbar. Obwohl, seine Tochter kann ihn sehen, was die Mutter natürlich nicht glauben will.
6: Ich habe den Wiggerl gesehen.
7: Ja, ich auch. Der liegt ja im Koma.
6: Nein, also so in echt. Also der hat mit mir gesprochen. Und ich weiß nicht, der war so eine Art Geisterscheinung.
7: Toni. Dieser Unfall, das ist was ganz Furchtbares.
8: Und du, wir sollten mit deinem Psychologen...
6: Nee, ich bin nicht verrückt.
7: Es geht nicht um verrückt.
1: Gespielt wird der Wiggerl von Maximilian Brückner. Die unsichtbare Hauptrolle war für ihn eine völlig neue Erfahrung.
9: Ich hatte eine Lederhose, das Ding, und ich bin ein Geist, was das Ganze sehr kompliziert macht. Und du wirst dann irgendwann ignoriert, das war echt hart. Also im Laufe des Drehs, am Anfang ging es noch, weil das war nur echte Szenen. Und dann bist du halt einfach nur im Raum und redest und kein Mensch interagiert mit dir. Und das war eine krasse Erfahrung. Also ich mag ja sowas, aber das hatte ich überhaupt nicht so auf dem Schirm.
1: Da hatten es die anderen Stars leichter. Unter ihnen Hanna Herzsprung, Michaela May, Heiner Lauterbach und Ina Müller. An den kultigen Original-Zeichentrickfilm von 1962 kommt Ein Münchner im Himmel, der Kinofilm, aber natürlich nicht heran. Stefan Grundler, Radio F, Kinoredaktion.

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0: Hallo und guten Abend an diesem Vatertagsabend. Ein furchtbares Wort. Christi Himmelfahrt ist es eigentlich. Ein freier Tag ist immer der Donnerstag. Was ja auch ganz schön ist, weil es dann mit dem Brückentag Freitag zu einem wunderbaren verlängerten Wochenende kommt, wo man sich dann wunderbar, zweimal wunderbar, am Freitag und am Samstag auf die Jazzstudio-Konzerte konzentrieren kann. Wir konzentrieren uns heute auf einen sehr jungen Jazzsänger, der gesagt hat, egal was es ist, es muss swingen. Das sind eigentlich Aussagen, die man von Paul Kuhn kennt oder von Manfred Krug oder vielleicht noch von Max Greger oder wie sie alle heißen aus den 40er, 50er, 60er Jahren, die den Swing nach Deutschland gebracht haben. Wir sprechen von Roger Cicero, der den Swing in die Charts gebracht hat, und zwar in die Popcharts. Und dafür hat er natürlich auch eine Swing-Musik gemacht, die es auch den jungen Pop-, Jazz- und Rockfans durchaus gefallen hat, diesen Swing, diese Seele der Musik wieder zu entdecken. Egal was ist, es muss swingen. Roger Cicero, 6. Juli 1970 wurde er geboren als Vater von Eugen Cicero, dem legendären Jazzpianisten. Roger Cicero war einer der markantesten und beliebtesten Sänger der 2000er Jahre. Ein Musiker, der es verstand, swingende Leichtigkeit mit Tiefgang und musikalischer Raffinesse zu verbinden. Ja, Jazz, deutsch gesungen, das ist natürlich, da versteht man die Texte. Das kann ja ganz fatal sein. Aber er hat dann schon versucht, mit seinen Hits wie »Zieh die Schuhe aus« oder »Frauen regieren die Welt« oder »In diesem Moment« und vielen anderen, wo er dann ein Jahrzehnt lang einen völlig neuen Sound, einen Big Band Swing und Jazz mit grandiosen deutschen Texten in die Charts gebracht hat und die in Deutschland und den anderen angrenzenden Ländern damit auch Furore gemacht hat. Vor 10 Jahren, im Frühjahr 2016, starb dieses Ausnahmetalent im Alter von 45 Jahren, vollkommen überraschend für seine Familie und Millionen von Fans. Zusammen mit der Firma Mind of Music, die uns Material, unter anderem auch Interviewmaterial von damals, zusammengestellt hat und eine Remember Roger Cicero Tournee auf den Weg bringt, erinnern wir heute an diesen sehr, sehr besonderen jungen Mann. Und beginnen mit dem Ende. Der erste Song, den wir Ihnen spielen, heißt »Wenn es morgen schon zu Ende wäre«.
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Und für all jene, die jetzt sagen, was hat das dann alles mit Jazz zu tun, dem schicke ich noch ein Lied hinterher, einen Song hinterher, alle von der Aufnahme, egal was es ist, es muss swingen in Memoriam to Roger Cicero, 6. Juli 1970 bis 24. März 2016. Die nächste Nummer, auch eine sehr doch betrübliche, aber für mich sehr eingängige und sehr berührende, die heißt ganz einfach, ich hätte sogar noch Tschüss gesagt.

0: Tschüss gesagt.
1: Egal, wie fest es man denkt, dass man im Sattel sitzt, das ist alles eine Illusion. Und zwar komplett. Ich muss mich an sowas auch echt oft erinnern. Ich muss mich da einfach wirklich immer wieder, muss ich mir das ganz klar machen, um auch jeden Tag mich auch von dieser Illusion zu trennen. Ich wüsste das alles und ich wüsste, wann was passiert, und ich weiß im Grunde genommen nicht sehr viel. Und das ist auch was Tolles. Und wenn man sich darauf einlässt und es einen dazu führt, mehr im Jetzt und mehr im Heute zu leben, dann ist das eigentlich schon das Beste, was man tun kann.
2: Sagt Roger Cicero, der mit 45 Jahren vor 10 Jahren, 2016, auf dem Höhepunkt eigentlich seines Schaffens aus dem Leben gerissen wurde. Und ich möchte Ihnen zwei Nummern vorstellen, die ein bisschen was über ihn erzählen, wo er selber sehr viel über sich erzählt. Zieh die Schuhe aus ist der erste Titel, und dann Ich atme ein, und wir hängen dann noch einen dritten dran. Glück ist leicht, so war auch das Interview, das Sie gerade gehört haben, betitelt.

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0: Glück ist leicht, meint Roger Cicero. Und er sagt dazu noch...
1: Ich finde, wenn es morgen schon zu Ende wäre, einen irre starken Titel. Alleine von der, also der ist musikalisch wahnwitzig mitreißend, finde ich. Ich höre den sehr, sehr, sehr gerne. Und ich finde, was da so schön zusammenkommt, ist dieser ernsthafte Text, gemischt mit dieser mitreißenden Musik und der sehr, sehr energetischen und bejahenden Haltung.

0: Und das ist genau das, worum es mir geht. Dass das aufgrund der Bewusstmachung, was die eigene Endlichkeit angeht, eben nicht, dass man da nicht irgendwie antriebslos und depressiv von wird, sondern eben genau das Gegenteil. Ja, genau.
1: Wenn es morgen schon zu Ende wäre, hatten wir vorhin gespielt, Glück ist leicht, ist die Überschrift über die Saisons. Und da gibt's dann auch noch meinen Sommer, den ich als nächstes spiele.

0: Sommer.
1: Der Erfolg kam zwar nicht schnell, meinte Roger Cicero, wenn man meinen Lebensweg betrachtet, aber dafür ziemlich plötzlich und massiv. Seine spätere Managerin Karin Heinrich entdeckte ihn 2005 bei einem Konzert und gewann ihn gemeinsam mit Freddie De Waal für die Idee, ein Big Band Album mit deutschen Texten zu produzieren. 2006 erschien sein Debütalbum Männersache. Bis 2009 folgten weitere hochdekorierte Alben, Echo Awards, goldene und Platin-Schallplatten, über 300 Konzerte und ungezählte Termine. Ein Leben auf der Überholspur. Dabei sah sich Cicero gar nicht als den klassischen Crooner oder Frontman. Er sagt, ich komme vielmehr aus dem Jazz und Soul. Der auf eine musikalische Tradition zurückblickende Roger Cicero, die so lang ist wie sein Leben selbst. Roger Cicero, wie eingangs erwähnt, ist der Sohn des Pianisten Eugen Cicero, der in den 70er und 80er Jahren zu den größten Jazzpianisten Europas zählte. Früh und sehr selbstverständlich

Vermutlich kam Roger mit Musik und Jazz im Besonderen in Kontakt. Sein Vater führte ihn in die Welt der Musik und erklärte ihm den Unterschied zwischen einem Sänger und einem Musiker. Katharina Valente ging im Haus ein und aus und eine Anekdote erzählt er noch, als Säugling

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Musik ist für mich die ehrlichste Art, mit Menschen zu sprechen, sagte Roger Cicero im Mai 2006, vor genau 20 Jahren. War es dann auch soweit, dass Roger Cicero mit dem Album Männersachen und der Single Zieh die Schuhe aus etwas, was man bisher noch nicht gehört hat, nämlich eleganten Swing mit deutschen Texten im kräftigen Big Band Sound neben internationalen Topstars wie Michael Bublé und Robbie Williams gelang es Cicero, seinen unumstößlichen Platz im deutschsprachigen Raum bis heute zu bewahren. Ja, es ist ein einzigartiges Gefühl, das er hat für Melodie und Rhythmus. Die so selbstverständlich wirkende Intonation seiner brillant verspielten, aber auch tiefgründigen Texte und die unerhörte Lässigkeit, mit der er, getragen von seiner exzellenten Big Band, auf die ich noch zu sprechen komme, und seinem Publikum gerne live begegnet.

Die Lutz Krajewski Big Band war da im Hintergrund zu hören, die jetzt auch featuring Adrian Madani die Tournee Remembering Roger spielt. 2026. Sie kommen leider nicht in unsere Gegend,

aber sind alle Orte unterwegs und ich denke mal, da wird es dann auch wieder eine Auskoppelung geben, eine Aufnahme geben, Konzerte im Fernsehen geben und so weiter und so fort. Ja, Remembering Roger, ein Ausnahmekünstler, der unvergesslich geblieben ist, zumindest bis heute. Als 2006 dessen Album Männersachen erschien, konnte wohl niemand ahnen, dass die Kombination aus Big Band, Sound und deutschsprachigen Texten so nachhaltig die Musikszene beeinflussen würden. Swing in den Popcharts, das hat es noch nie gegeben. Unvergessen auch der Auftritt beim Eurovision Song Contest 2007. Es ist eine Tragödie, so zitiere ich Lutz Krajinski. Es ist eine Tragödie, dass dieser fantastische Sänger nur knapp 46 Jahre alt werden dürfte. Sein viel zu früher Tod war damals ein gewaltiger Schock für alle Fans, Kollegen, Familien und Freunde. 2026 eben dann nähert sich der Todestag zum 10. Mal. Anlass genug für Lutz Krajinski und die ehemaligen Mitstreiter aus seiner Band, sich musikalisch an die gemeinsamen Zeiten zu erinnern und das Publikum mit auf eine Zeitreise zu nehmen. Auch in die Jahre vor Männersachen mit Swing, Soul, Groove und natürlich dem powervollen Big Band Sound unter der Leitung und mit den Arrangements von Lutz Krajinski am Pult und am Klavier. Der wunderbare Adrian Madani konnte dafür gewonnen werden. Berliner Musiker aus einer jungen Generation, fantastischer Jazzkünstler, die dieses Genre auf eindrucksvollste Weise neu erfinden und auch einem neuen Publikum dann teilnehmen werden lassen. Die Musiker, der Sänger verbeugen sich und sind sehr dankbar dafür, dass sie gemeinsam mit Roger Cicero als Begleitband ihm den Halt geben konnten und so viele Menschen glücklich machen konnte. Ja, live kommt der Sound und das Feeling und das Timbre von Roger Cicero, wo ich immer so ein bisschen einen Hauch von Robbie Williams mithöre, einen Frank Sinatra noch natürlich, und aber auch so das Timbre von den Jazzmusikern der 40er, 50er Jahre, die eigentlich Musiker waren und ab und zu dann gesungen haben, so dass es einem die Gänsehaut hat sprießen lassen. Zwei Live-Songs noch, Geboren, das erste Stück, und dann das zweite Stück, Wenn du die Wahl hast.

0: Ja, wer die Wahl hat, seid ihr noch da? Roger Cicero. Den Jazz Echo bekommt er 2016 nicht nur posthum verliehen, sondern moderierte ihn auch gemeinsam mit Gregory Porter im Jahr davor. Das Ganze wird gekrönt von seiner Begeisterung für Frank Sinatra. Dessen Album Live at the Sands gehörte zu seinen absoluten Top-Alben. Und anlässlich des 100. Geburtstages von Sinatra stellte sich Roger der Herausforderung mit Cicero sings Sinatra. Es ist ihm gelungen, sich diesem Programm auf seine ganz eigene Weise anzunähen. Dazu sagt er:
1: Es lag ein bisschen auf der Hand, weil Frank Sinatra ja dieses Jahr 100-jährigen Geburtstag feiert und solch ein Jubiläum schreit förmlich nach solchen Projekten. Und ich wäre, glaube ich, ohne seinen Geburtstag nicht auf die Idee gekommen, sowas zu machen, muss ich ehrlicherweise sagen. Aber das war einfach eine sehr, sehr schöne Gelegenheit, um sich dann auch erstmal wirklich sehr, sehr intensiv mit diesem Repertoire auch zu befassen. Und das war ja ein außergewöhnlicher Künstler, der ja eine unfassbare Anzahl von aufgenommenen Liedern hinterlassen hat, nämlich über 1300. Das ist ja allein schon, ich weiß gar nicht, wie er es geschafft hat, muss ich zugeben. Und da ist ja fast alles dabei gewesen, was Rang und Namen an großen Komponisten hatte. Das ganze Great American Songbook rauf und runter, also die Auswahl an fantastischen Perlen von der Musikgeschichte war sehr groß. Und das war für mich der besondere Reiz, mich damit auseinanderzusetzen. Und ich bin, seitdem ich Sinatra Live at the Sands gehört habe, was er mit der großartigen Count Basie Big Band aufgenommen hat, in den 60er Jahren, kurz nach seinem 50. Geburtstag übrigens, so glühender Fan. Und muss sagen, also wirklich auch sehr, sehr großer Bewunderer seiner Kunst. Viele seiner Studioalben haben jetzt nicht wirklich mich leidenschaftlich gepackt, muss ich zugeben. Aber ich habe trotzdem natürlich sehr, sehr große Hochachtung vor seinem Können und das, was er als Künstler einfach vollbracht hat. Und die Lebensleistung ist natürlich unglaublich. Aber diese Live at the Sands Scheibe, die hat mich halt wirklich so richtig gepackt. Und seitdem, ich habe die wirklich, ich kann die auch ständig hören. Also immer wenn die angeht, dann will ich die weiterhören.
0: Und mit welchem Song werden wir diese Sendung Remember Roger Cicero dann nach diesen Aussagen am besten schließen? Ja, Sie ahnen es, eine Live-Aufnahme von

0: war eine Sendung des Jazzstudio Nürnberg e.V. Festnaturmauer 24, 90403 Nürnberg. Für den Inhalt der Sendung verantwortlich ist Dr. Günther Ries.
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2: Ich bin Yves Simon. Im Iran-Krieg bringt sich jetzt offenbar auch China als Vermittler ins Spiel. US-Präsident Trump hat das in einem Interview mit dem TV-Sender Fox News gesagt. Demnach soll Staatschef Xi Jinping Hilfe angeboten haben, um eine Einigung zu erreichen. Für uns berichtet aus Washington

0: Martina Eck.
1: In Peking gibt's viel Einigkeit, vor allem auch über freie Schifffahrt in der Straße von Hormuz. Trump versicherte im Interview auf Nachfragen, dass Xi wirklich gesagt habe, dass er gerne helfen würde bei einer Einigung im Irankrieg und bei der Öffnung der wichtigen Meerenge. China gilt als wichtigster Importeur von iranischem Öl und ist deswegen auch besonders an einer Öffnung der Handelsstraße interessiert.
0: Auf Kuba spitzt sich die Energiekrise zu. Hunderte Menschen haben in der Hauptstadt Havanna ihre Wut deutlich gemacht wegen der massiven Stromausfälle dort, die es fast jeden Tag gibt. Einige haben auch Barrikaden angezündet. Laut dem kubanischen Energieminister hat das Land mittlerweile weder Heizöl noch Diesel. An Christi Himmelfahrt ist das Unfallrisiko mit Alkohol am Steuer deutlich erhöht. Laut deutschem Verkehrssicherheitsrat ist es am Vatertag rund dreimal so hoch wie an einem durchschnittlichen Tag. Die ersten Alkoholfahrten hat es direkt in der letzten Nacht schon gegeben, unter anderem in Rheinland-Pfalz und Thüringen. Teilweise mit deutlich über 1,5 Promille. Experten appellieren, kein Alkohol am Steuer, weder an Himmelfahrt noch an einem anderen Tag. Italien bleibt ein Top-Reiseziel für uns Deutsche und kann jetzt mit noch mehr Qualität punkten. Über 500 Strände wurden in diesem Jahr mit der blauen Flagge ausgezeichnet. Dieses internationale Gütesiegel steht für sauberes Wasser, gepflegte Anlagen und einen umweltbewussten Umgang mit Abwasser und Müll. Besucher erkennen die ausgezeichneten Strände an der blauen Flagge vor Ort. Die Fußballerinnen des FC Bayern München haben nach der deutschen Meisterschaft jetzt auch den DFB-Pokal gewonnen. Im Finale in Köln haben sie Rekordpokalsieger VfL Wolfsburg klar und deutlich besiegt mit 4:0. Die Tore haben Georgia Stanway per Elfmeter erzielt, Pernille Harder, Momoko Taniqua und Arina Caruso. Für die Bayern ist es nach 2012 und 2025 der dritte Pokalsieg und das zweite Double hintereinander.
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0: Hier ist Radio F mit Claudia Feuerstein. Daniel Burkhardt ist Lehrer an einer Schule in Fürth. Als er 12 Jahre alt war, hat sich sein Vater das Leben genommen. Also lernt er, stark zu sein, in der Schule, in der Partnerschaft und später auch als Vater. Tja, und jetzt hat er seine Geschichte aufgeschrieben als Autobiografie, die heißt Leichtigkeit ist harte Arbeit. Hallo und willkommen im Studio, Daniel Burkhardt.
1: Hallo, Claudia Feuerstein.
0: Sie sind 1982 geboren und Ihre Mutter behauptet, Sie hätten dabei gelächelt. Sind Sie ein fröhlicher Mensch?
1: Ich bin absolut ein fröhlicher Mensch. Ich mag das Leben, ich liebe Menschen, ja, und deswegen gibt es für mich ganz viel Grund zum Lachen und fröhlich sein.
0: Aber an einem Tag im Juli hat Ihnen Ihre Mutter eröffnet, dass der Vater nicht mehr lebt, dass er sich das Leben genommen hat. Also für einen 12-Jährigen ist das ein echtes Brett, ne?
1: Definitiv. Das ist mit Sicherheit der traumatisierendste Moment in meinem Leben gewesen. So traumatisierend, dass ich mich an die Stelle bzw. an dem Moment gar nicht mehr so richtig erinnern konnte. Das ist auch der einzige Moment im Buch, wo meine Mutter mir ein bisschen nachhelfen musste, weil ich mich gar nicht mehr daran erinnern konnte, wie ich selber reagiert habe, so richtig, ja, wie ich das aufgenommen habe.
0: Ihre Mutter hat Sie und Ihren Bruder allein großgezogen. Sie schreiben, sie war immer bedingungslos da, aber Sie haben auch früh gemerkt, dass Sie selbst viele Zweifel haben am Leben und an allem, was da so passiert. Genüge ich? Ist es genau richtig? Und oft fällt auch der Satz, ich war da, aber nicht anwesend. Waren Sie denn?

0: Deshalb vielleicht auch auf dem Jakobsweg, wie Sie es im Buch beschreiben?
1: Das kann ich gar nicht so genau beantworten, denn das mit dem Jakobsweg, das war eher so ein Gefühl. Also ich habe an einem Abend eine Dokumentation mal im Fernsehen gesehen und diese Bilder, die haben mich angezogen, praktisch magisch. Und dann habe ich noch in der gleichen Nacht, habe ich da den Entschluss gefasst, also das muss ich auch machen. Also ich muss diesen Weg laufen. Und warum ich diesen Weg laufe, das habe ich dann gemerkt, während ich da war.
0: Und das haben Sie auch alles beschrieben in dem Buch?
1: Es gibt einen großen Teil, der sich mit dieser Reise durch Nordspanien beschäftigt. Es ist aber nicht der Kern. Also ich wollte jetzt nicht noch ein Pilgerbuch schreiben, aber weil es eine ganz wichtige Erfahrung war und weil es sich danach auch relativ viel verändert hat in meinem Denken und an mir und in meinem Leben, muss das auf jeden Fall rein ins Buch.
0: Wir dürfen Sie in diesem Buch begleiten, von Ihrer Kindheit über die Jugend bis zur Jetztzeit. Und da ist viel passiert, das beschreiben Sie alles. Sie haben mit Ihrer ersten Frau, die Ehe hat annullieren lassen, zwei Kinder, den 15-jährigen Samuel und die 12-jährige Cosima. Wie ist denn das Leben jetzt auf der anderen Seite, nicht als Kind, sondern als Vater?
1: Ja, es ist schwerer als damals gedacht mit Sicherheit. Das ist jetzt auch in dieser Patchwork-Situation, in der wir uns befinden seit bald 10 Jahren. Es ist ja natürlich schwer. Ja, es ist viel Leichtigkeit enthalten. Es gibt viele schöne Momente als Vater. Ich liebe es, Vater zu sein, aber ja, es ist trotzdem ein ständiges sich ausprobieren auch als Vater. Das ist für mich ja eigentlich eine fast tägliche Herausforderung, weil ich da kein Vorbild habe, an dem ich mich orientieren kann. Das ist auch mein täglicher Struggle nach wie vor. Mache ich es richtig? Bin ich gut genug? Also ich glaube, diese Fragen stellt sich jeder. Ja? Also selbst wenn man Eltern hatte. Also das Leben bleibt spannend und voller Herausforderungen. Also ich weiß, wer ich bin. Ich glaube, ich kenne mich mittlerweile sehr gut, aber die Reise geht weiter.
0: Sie haben da Ihren ganz eigenen Stil entwickelt. Kurze Sätze, manchmal sogar nur ein Wort. Was drückt das für Sie aus?
1: Mir war es ganz wichtig, das Buch so zu schreiben, dass ja jeder und jede sich darin erkennen kann. Ja, also jetzt eben nicht besonders verblümt das darzustellen, sondern mein Leben so zu beschreiben, wie es ist. Und ganz einfach, es ist keine Heldengeschichte. Ja, und deswegen brauche ich auch keine heldenhafte Sprache, sondern Sprache, die einfach ist, ja, und auf den Punkt.
0: Für wen haben Sie dieses Buch geschrieben, außer natürlich für sich selbst?
1: Ja, für mich selber, genau. Nein. Also das Buch ist, glaube ich, für ganz viele Menschen, ja, eigentlich für alle. Also weil wir alle hatten eine Kindheit, wir haben alle unsere Herkunft, ja, und wir können uns nicht aussuchen, wo wir herkommen. Ich glaube, jeder hat so sein Päckchen zu tragen. Und ich habe gemerkt, vor allem in der Schule, wenn ich ganz offen spreche, wenn ich meine Geschichte erzähle, dann führt es dazu, dass andere Menschen sich öffnen. Ja, und ich wollte einfach was ganz Ehrliches zu Papier bringen, das Menschen zum Nachdenken bringt, das Menschen ja auch motiviert, vielleicht sich selber mal anzuschauen und auch so ein bisschen Hoffnung schenkt, ja, dass auch wenn es Phasen gibt, in denen man vielleicht nicht weiter weiß, in denen es schwer ist, ja, man trotzdem so immer dran glaubt, dass wenn man arbeitet, ja, an sich, dass man dann eben an so einen Punkt kommen kann, wo man wo man so eine Art Leichtigkeit im Leben erreichen kann, ja, und, ja.
0: Leichtigkeit ist harte Arbeit von Daniel Burkhardt ist jetzt im Buchhandel erhältlich und bei Books on Demand. Herzlichen Dank, dass Sie da waren, Daniel Burkhardt.

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2: Ich bin Yves Simon. Im Iran-Krieg bringt sich jetzt offenbar auch China als Vermittler ins Spiel. US-Präsident Trump hat das in einem Interview mit dem TV-Sender Fox News gesagt. Demnach soll Staatschef Xi Jinping Hilfe angeboten haben, um eine Einigung zu erreichen. Für uns berichtet aus Washington Tina Eck.
3: In Peking gibt's viel Einigkeit, vor allem auch über freie Schifffahrt in der Straße von Hormuz. Trump versicherte im Interview auf Nachfragen, dass Xi wirklich gesagt habe, dass er gerne helfen würde bei einer Einigung im Irankrieg und bei der Öffnung der wichtigen Meerenge. China gilt als wichtigster Importeur von iranischem Öl und ist deswegen auch besonders an einer Öffnung der Handelsstraße interessiert.
2: Auf Kuba spitzt sich die Energiekrise zu. Hunderte Menschen haben in der Hauptstadt Havanna ihre Wut deutlich gemacht wegen der massiven Stromausfälle dort, die es fast jeden Tag gibt. Einige haben auch Barrikaden angezündet. Laut dem kubanischen Energieminister hat das Land mittlerweile weder Heizöl noch Diesel. An Christi Himmelfahrt ist das Unfallrisiko mit Alkohol am Steuer deutlich erhöht. Laut Deutschem Verkehrssicherheitsrat ist es am Vatertag rund dreimal so hoch wie an einem durchschnittlichen Tag. Die ersten Alkoholfahrten hat es direkt in der letzten Nacht schon gegeben, unter anderem in Rheinland-Pfalz.

0: Chemnitz und Thüringen. Teilweise mit deutlich über 1,5 Promille. Experten appellieren, kein Alkohol am Steuer, weder an Himmelfahrt noch an einem anderen Tag. Italien bleibt ein Top-Reiseziel für uns Deutsche und kann jetzt mit noch mehr Qualität punkten. Über 500 Strände wurden in diesem Jahr mit der blauen Flagge ausgezeichnet. Dieses internationale Gütesiegel steht für sauberes Wasser, gepflegte Anlagen und einen umweltbewussten Umgang mit Abwasser und Müll. Besucher erkennen die ausgezeichneten Strände an der blauen Flagge vor Ort. Die Fußballerinnen des FC Bayern München haben nach der deutschen Meisterschaft jetzt auch den DFB-Pokal gewonnen. Im Finale in Köln haben sie Rekordpokalsieger VfL Wolfsburg klar und deutlich besiegt mit 4:0. Die Tore haben Georgia Stanway per Elfmeter erzielt, Pernille Harder, Momoko Taniqua und Arina Caruso. Für die Bayern ist es nach 2012 und 2025 der dritte Pokalsieg und das zweite Double hintereinander.
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1: Auf den saftig grünen Weiden Irlands lebt in Glenkill ein Schafskrimi, der Schäfer George mit seiner Herde. Er ist ein leidenschaftlicher Krimi-Liebhaber und liest deshalb jeden Abend seinen Schafen spannende Mordgeschichten vor.
2: Ich weiß, wann Rodney Hollingshead ermordet wurde und ich weiß, wer der wahre Täter war. Nein, Schluss für heute. Auf geht's, die ganze Band. Das Ende gibt's morgen.
1: Was George nicht weiß, immer wenn er ins Bett geht, diskutieren die Schafe über den Ausgang des Krimis und wer der Mörder ist.
3: Oh, warum hört er gerade da auf?
4: Oh, genau, woraus kommt, wer der Mörder ist?
5: Das ist voll unfair. Es war die Magd, oder?
1: Doch dann ist George tot. Die schlauen Schafe merken sofort, dass er Opfer eines Verbrechens wurde.
6: Er bewegt sich nicht.
7: Oh. Was?
5: Lilly, was machen wir jetzt?
8: Unser Schäfer wurde ermordet. Und wir werden das Verbrechen aufklären.
1: Auch wenn gestandene Schauspieler wie Hugh Jackman oder Emma Thompson dabei sind, die sprechenden Schafe stehlen ihnen die Show. In der deutschen Fassung ist unter anderem Anke Engelke zu hören.
9: Beim Synchron geht es nicht darum, dass man durch Method Acting, durch Vorbereitung, Recherche und 5-jährige Praktika lernt, wie ein Schaf zu gehen oder wie ein Schaf zu fühlen. Das ist nicht möglich. Man kann da nicht recherchieren.
1: Anke Engelke leiht ihre Stimme dem schlauen Schaf Lilly. Und auch ihr Fernsehpartner Bastian Pastewka ist zu hören.
10: Moppel ist das Gedächtnisschaf. Das heißt also, Moppel weiß mehr, weil Moppel schon mehrfach erlebt hat, wer in der Herde so alles gewesen ist. Und deshalb muss er die Herde auch ein bisschen abschirmen vor den Wahrheiten des Lebens.
1: Die Krimi-Geschichte ist fast Nebensache. So viel Spaß macht es, den Tieren in Glenkill ein Schafskrimi zuzusehen. Stefan Grundler, Radio F, Kinoredaktion.

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2: Ich bin Yves Simon. Beim Katholikentag in Würzburg haben Spitzenpolitiker zu mehr Zuversicht und Zusammenhalt in der Gesellschaft aufgerufen. Bundespräsident Steinmeier zum Beispiel erinnert daran, dass Deutschland schon viele Krisen gemeistert hat. Das macht aus seiner Sicht Mut für die nächsten Jahre.

0: Bundesinnenminister Dobrindt hat mehr Leistungsbereitschaft gefordert. Bis zum Sonntag sind 900 Veranstaltungen geplant, von Gottesdiensten über politische Debatten bis hin zur Aufarbeitung sexualisierter Gewalt in der Kirche. Heute am Freitag kommt auch Bundeskanzler Merz. Nach dem Hunter-Virus-Ausbruch auf einem Kreuzfahrtschiff wollen die Wissenschaftler genau untersuchen, wo das Virus hergekommen ist. Dafür reisen sie nach Argentinien, denn in einer Hafenstadt war der Startpunkt der Kreuzfahrt. Die Experten wollen prüfen, ob dort Nagetiere vorkommen, die das Virus übertragen haben könnten. Nach einem russischen Raketenangriff auf Kiew mit mindestens 10 Toten fordert der ukrainische Präsident Selenskyj schärfere Sanktionen gegen Russland. In Kiew hat sich Selenskyj mit Kanzleramtschef Schmidt und BND-Präsident Kahl getroffen. Thema der Gespräche war unter anderem, wie die Ukraine besser vor solchen Luftangriffen geschützt werden kann. In Bayern wird an diesem Wochenende wieder kräftig gefeiert. Unter anderem laufen Volksfeste in Wasserburg am Inn in Oberbayern, in Traunstein und auch in Regensburg. Da läuft die Maiduld. Einen besonderen Programmpunkt gibt es in Neumarkt in der Oberpfalz. Da startet am Sonntag ein traditionelles Eselrennen, bei dem gleich mehrere Teams an den Start gehen werden. Die Bundesliga-Fußballerinnen des FC Bayern München haben nach der deutschen Meisterschaft auch den DFB-Pokal gewonnen. Das Team hat im Pokalfinale den VfL Wolfsburg besiegt mit 4:0. Soyt Hasovali berichtet.
1: Sportlich hatte Bayern spätestens nach der Pause alles im Griff. Von mehr als 46.000 Fans in Köln trafen Stanway, Harder, Tanikawa und Caruso für die Münchnerinnen. Die Party im Anschluss war groß. Für Wolfsburg war es trotzdem ein emotionaler Nachmittag. Alexandra Popp stand nach ihrer Verletzung erstmals wieder auf dem Platz und spielte ihr wahrscheinlich letztes Pokalfinale.
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1: Christian Seiler von der Pressestelle, guten Morgen.
3: Auch Ihnen einen wunderschönen guten Morgen.
1: Wir merken uns also schon mal den 27. Juni. Da ist nämlich der Tag der Verkehrssicherheit landesweit. Und diese Veranstaltung dazu, die ist heuer in Mittelfranken. Herr Seiler, warum ist dieser Tag so wichtig?
3: Ja, den Landestag der Verkehrssicherheit, den braucht es deswegen, weil Verkehrssicherheit grundsätzlich ein ganz, ganz wichtiges Thema ist. Und das ist einfach eine Veranstaltung, die genau das noch einmal ins Leben ins Bewusstsein ruft mit ganz vielen Mitmachstationen und er soll dann für die Verkehrssicherheit sorgen und da einfach uns auf ein größtmögliches Sicherheitsniveau bringen.
1: Ist man da auch ein bisschen stolz, dass man in Mittelfranken jetzt zeigen kann, was man da als Programm zusammengestellt hat?
3: Ja, absolut. Wir werden das Ganze am Jakobsplatz machen. Da ist ja auch unser Polizeipräsidium. Das wird so ablaufen, dass auf dem Jakobsplatz über 80 Aussteller sind und da zum Thema Verkehrssicherheit informieren. Vor allem für Familien mega interessant, weil es ganz viele verschiedene Sachen gibt, wo Kinder auch mitmachen können, aber wo man auch als Erwachsener mitmachen kann. Und gleichzeitig findet auch der Tag der offenen Tür statt, ist an genau der gleichen Örtlichkeit, also unser Präsidium ist ja da und da kann man durch unsere Tore durchlaufen und kann dann eben die Polizeiinspektion Mitte mal live erleben.
1: Herr Seiler, ich kann mir ja vorstellen,

0: Die Planungen laufen schon. Können Sie da schon ein bisschen was verraten, was da alles dann genau geboten sein wird?
1: Ja, genau. Wir sind momentan ganz, ganz dicke in der Planungsphase. Aber was ich schon mal verraten kann, ist, dass auf die Bühne, wir haben ja da großes Bühnenprogramm. Und voraussichtlich wird da der berühmte Fernsehkoch Alexander Herrmann kommen. Und auch für Kinder ganz besonders interessant, der Checker Julian wird dort auch vor Ort kommen und wird da das ein oder andere erzählen.
0: Parallel ist ja dann auch der Tag der offenen Tür. Und was ist denn da noch alles in Planung?
1: Also so wie es momentan ausschaut, wird das SEK, also unser Spezialeinsatzkommando, da eine echt spannende Vorführung machen. Und auch das USK, also unser Unterstützungskommando, die Reiterstaffel und auch die Diensthunde werden da zu sehen sein.
0: Cool, also ganz viel los. Hier nochmal der Termin. Merken Sie sich gerne schon mal den 27. Juni. Die Infos dazu finden Sie auch nochmal auf radiof.de.
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1: Immersiv. So beschreibt man Erlebnisse, derart eindringlich und fesselnd sind, dass die reale Welt in den Hintergrund tritt. Und genau das können Sie in Nürnberg erleben.
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1: Lumineszenz heißt diese einzigartige Show. Sie macht die Geschichte der Lorenzkirche mit aufwendigen Lichteffekten, Live-Gesang und Orgelmusik lebendig. Geschäftsführerin ist Ingrid Langheld. Die Lorenzkirche ist ja ein ungewöhnlicher Ort für ein solches Spektakel. Wieso tritt sie selbst bei Ihnen in den Vordergrund?
3: Die Lorenzkirche bringt alles mit, was wir für Lumineszenz brauchen. Sie ist eines der Wahrzeichen der Stadt Nürnberg. Sie hat eine bewegte Geschichte, die man sehr gut in der Lumineszenz-Show erzählen kann. Und architektonisch bringt sie eine Größe mit, die dafür sorgt, dass Lumineszenz genau die Wirkung erzeugt, die wir gerne rüberbringen möchten.
1: Ja, das sind offenbar sehr, sehr gelungen. Tausende haben Lumineszenz seit Anfang Februar schon gesehen. Was sagen denn die Besucher zu der Show?
3: Die Reaktionen sind super positiv. Die Besucher gehen raus, sind total bewegt von der Show, begeistert. Der eine oder andere hat auch eine Träne verdrückt und viele kommen tatsächlich auch wieder und schauen sich die Show mehr als einmal an.
1: Bis Ende Mai wurde Lumineszenz jetzt verlängert. Wer es noch nicht getan hat, warum sollte man sich diese Mega-Lichtshow unbedingt noch anschauen?
3: Weil es ein unvergessliches Erlebnis ist, was man so noch nicht gesehen hat. Und weil es emotional berührt und weil es Menschen zusammenbringt an einem ganz wundervollen und historisch bedeutenden Ort. Lumineszenz ist ein wunderbarer Anlass, einfach mal schön essen zu gehen und danach noch in diese beeindruckende Show im Anschluss. Das ist ein perfekter Abend.
1: Also ich würde sagen, Prädikat unbedingt anschauen. Lumineszenz noch bis Ende Mai zu erleben in der Nürnberger Lorenzkirche.
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1: Ich bin Yves Simon. Beim Katholikentag in Würzburg haben Spitzenpolitiker zu mehr Zuversicht und Zusammenhalt in der Gesellschaft aufgerufen. Bundespräsident Steinmeier zum Beispiel erinnert daran, dass Deutschland schon viele Krisen gemeistert hat. Das macht aus seiner Sicht Mut für die nächsten Jahre. Bundesinnenminister Dobrindt hat mehr Leistungsbereitschaft gefordert. Bis zum Sonntag sind 900 Veranstaltungen geplant, von Gottesdiensten über politische Debatten bis hin zur Aufarbeitung sexualisierter Gewalt in der Kirche. Heute am Freitag kommt auch Bundeskanzler Merz. Nach dem Hantavirus-Ausbruch auf einem Kreuzfahrtschiff wollen die Wissenschaftler genau untersuchen, wo das Virus hergekommen ist. Dafür reisen sie nach Argentinien, denn in einer Hafenstadt war der Startpunkt der Kreuzfahrt. Die Experten wollen prüfen, ob dort Nagetiere vorkommen, die das Virus übertragen haben könnten. Nach einem russischen Raketenangriff auf Kiew mit mindestens 10 Toten fordert der ukrainische Präsident Selenskyj schärfere Sanktionen gegen Russland. In Kiew hat sich Selenskyj mit Kanzleramtschef Schmidt und BND-Präsident Kahl getroffen. Thema der Gespräche war unter anderem, wie die Ukraine besser vor solchen Luftangriffen geschützt werden kann. In Bayern wird an diesem Wochenende wieder kräftig gefeiert. Unter anderem laufen Volksfeste in Wasserburg am Inn in Oberbayern, in Traunstein und auch in Regensburg. Da läuft die Maiduld. Einen besonderen Programmpunkt gibt es in Neumarkt in der Oberpfalz. Da startet am Sonntag ein traditionelles Eselrennen, bei dem gleich mehrere Teams an den Start gehen werden. Die Bundesliga-Fußballerinnen des FC Bayern München haben nach der deutschen Meisterschaft auch den DFB-Pokal gewonnen. Das Team hat im Pokalfinale den VfL Wolfsburg besiegt mit 4:0. Soita Sovali berichtet.
2: Sportlich hatte Bayern spätestens nach der Pause alles im Griff. Von mehr als 46.000 Fans in Köln trafen Stanway, Harder, Tanikawa und Caruso für die Münchnerinnen. Die Party im Anschluss war groß. Für Wolfsburg war es trotzdem ein emotionaler Nachmittag. Alexandra Popp stand nach ihrer Verletzung erstmals wieder auf dem Platz und spielte ihr wahrscheinlich letztes Pokalfinale.
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1: Der Taxifahrer Wiggerl ist in Ein Münchner im Himmel, der Kinofilm, ein echtes Schlitzohr, das sich mit illegalen Geschäften über Wasser hält. Doch dann hat er einen Unfall. Während er im Krankenhaus im Koma liegt, landet er im Himmel.
2: Halleluja, Halleluja!
3: Aufhören! Wir bluten ja schon die Ohren.
4: Servus, ich bin der Wiggerl. Ich hätte ja einen Vorschlag.
3: Ja, ich bin immer. Petrus, was sagt denn eigentlich sein Sündending?
5: Sündenkompass kommt sofort.
4: Sünden? Ich hab schon immer gebeichtet.
3: Zwischen Beichten reicht nicht.
4: Das erklären eure katholischen Hansel unten für anders.
1: Um seine Sünden abzuarbeiten, wird der Wiggerl zurück auf die Erde nach München geschickt. Dort ist er für alle unsichtbar. Obwohl, seine Tochter kann ihn sehen, was die Mutter natürlich nicht glauben will.
6: Ich habe den Wiggerl gesehen.
7: Ja, ich auch. Der liegt da ja im Koma.
6: Also in echt. Also der hat mit mir gesprochen. Und ich weiß nicht, der war so eine Art Geisterscheinung.
7: Toni. Dieser Unfall, das ist was ganz Furchtbares. Und du, wir sollten mit deinem Psychologen
6: reden. Nee, ich bin nicht verrückt.
7: Es geht nicht um verrückt.
1: Gespielt wird der Wiggerl von Maximilian Brückner. Die unsichtbare Hauptrolle war für ihn eine völlig neue Erfahrung.
8: Ich hatte eine Lederhose, dieses Ding. Und ich bin ein Geist, was das Ganze sehr kompliziert macht. Und du wirst dann irgendwann ignoriert. Das war echt hart. Also im Laufe des Drehs am Anfang ging es noch, weil das war nur echtes Sehen. Und dann bist du halt einfach nur im Raum und redest und kein Mensch interagiert mit dir. Und das war eine krasse Erfahrung. Also ich mag ja sowas, aber das hatte ich überhaupt nicht so auf dem Schirm.
1: Da hatten es die anderen Stars leichter. Unter ihnen Hanna Herzsprung, Michaela May, Heiner Lauterbach und Ina Müller. An den kultigen Original-Zeichentrickfilm von 1962 kommt Ein Münchner im Himmel, der Kinofilm, aber natürlich nicht heran. Stefan Grundler, Radio F, Kinoredaktion.

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13: Ich bin Yves Simon. Zum Vatertag haben in Berlin und Hamburg hunderte Männer gegen Gewalt an Frauen demonstriert. In Berlin, da spricht die Polizei zum Beispiel von rund 800 Teilnehmern. Die Initiative Männer gegen Gewalt fordert zum Beispiel mehr Geld für Frauenhäuser, Prävention und auch Betroffenenhilfe, sowie die Umsetzung des Grundsatzes Nur Ja heißt Ja im Sexualstrafrecht. Die Diskussion über Altersbeschränkungen für die Nutzung von Social Media nimmt Fahrt auf. Bei uns im Freistaat setzt der Parteinachwuchs der Jungen Union die CSU unter Druck. Die JU fordert klare Altersgrenzen. Sie will dabei eine fälschungssichere Alterskontrolle haben und auch abgestufte Freigaben, zum Beispiel ähnlich wie bei Filmen. WhatsApp könnte dann zum Beispiel erst auch ab 13 erlaubt sein, TikTok erst ab 16 Jahren. Die US-Küstenwache meldet einen großen Schlag gegen den Drogenschmuggel. Vor der Küste Kolumbiens, da wurden gleich 3 Boote gestoppt. An Bord waren um die 2,8 Tonnen Kokain und das im Wert von mehr als 45 Millionen US-Dollar. Insgesamt sollen die sichergestellten Drogen über 61 Millionen Dollar wert sein. Ein Boot wurde zum Beispiel per Schuss auf den Antrieb gestoppt. Beim Eurovision Song Contest in Wien stehen jetzt alle Finalisten fest. Im zweiten Halbfinale haben sich unter anderem die Rumänin Alexandra Capitanescu mit dem umstrittenen Song Choke Me und die Australierin Delta Goodrem mit ihrer 90er Jahre Powerballade Eclipse durchgesetzt. Beide gelten auch als Favoritinnen. Außerdem im Finale sind Beiträge aus Dänemark, Bulgarien,

0: Bulgarien, Ukraine, Norwegen, Malta, Zypern, Albanien und Tschechien. Schon qualifiziert waren die Top-Favoriten aus Finnland und Griechenland und auch die gesetzten Länder wie zum Beispiel Deutschland mit Sarah Engels und Gastgeber Österreich. Die Frauen des FC Bayern München haben das Double perfekt gemacht. Nach der Meisterschaft haben sie jetzt auch den DFB-Pokal gewonnen. Im Finale in Köln haben die Münchnerinnen den VfL Wolfsburg klar besiegt mit 4:0. Julia Quinn im ZDF.
1: Ich glaube, wenn zwei solche Mannschaften aufeinandertreffen, ist es klar, dass es nicht in der ersten Halbzeit entschieden wird. Einfach rundum ein schöner Nachmittag, mega geile Kulisse. Es macht einfach mega, mega viel Spaß mit der Mannschaft.
0: Ein nicht ganz so toller Abend war es für Alexandra Popp. Sie wechselt jetzt mit einer Pleite im Rücken im Pokalfinale vom VfL Wolfsburg zu Borussia Dortmund.
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1: Widder 4 Sterne, gehen Sie Ihre Projekte mutig an.
2: Stier 3 Sterne, bleiben Sie heute geduldig.
1: Zwillinge 5 Sterne, nutzen Sie diesen Schub.
2: Krebs 2 Sterne, reagieren Sie möglichst flexibel auf kleine Hindernisse.
1: Löwe 4 Sterne, zeigen Sie Ihr Selbstbewusstsein.
2: Jungfrau 3 Sterne, Sie erreichen Ihre Ziele schneller als gedacht.
1: Waage 5 Sterne, es gelingt Ihnen leichte Brücken zu bauen.
2: Skorpion 2 Sterne, hinterfragen Sie Ihre aktuellen Ziele etwas kritischer.
1: Schütze 4 Sterne, seien Sie offen für Vorschläge.
2: Steinbock 3 Sterne, gehen Sie heute Ihre Aufgaben sehr gewissenhaft an.
1: Wassermann 4 Sterne, bringen Sie ruhig Ihre ungewöhnlichen Ideen ein.
2: Fische 2 Sterne, jetzt dürfen Sie sich etwas Rückzug gönnen.
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1: Am Feiertag habe ich wieder Zeit, den Backofen anzuwerfen. 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Meine Rezeptidee, wie immer, um 7.40 Uhr.
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2: Ich bin Yves Simon. Zum Vatertag haben in Berlin und Hamburg hunderte Männer gegen Gewalt an Frauen demonstriert. In Berlin, da spricht die Polizei zum Beispiel von rund 800 Teilnehmern. Die Initiative Männer gegen Gewalt fordert zum Beispiel mehr Geld für Frauenhäuser, Prävention und auch Betroffenenhilfe, sowie die Umsetzung des Grundsatzes nur Ja heißt Ja im Sexualstrafrecht. Die Diskussion über Altersbeschränkungen für die Nutzung von Social Media nimmt Fahrt auf. Bei uns im Freistaat setzt der Parteinachwuchs der Jungen Union die CSU unter Druck. Die JU fordert klare Altersgrenzen. Sie will dabei eine fälschungssichere Alterskontrolle haben und auch abgestufte Freigaben, zum Beispiel ähnlich wie bei Filmen. WhatsApp könnte dann zum Beispiel erst auch ab 13 erlaubt sein, TikTok erst ab 16 Jahren. Die US-Küstenwache meldet einen großen Schlag gegen den Drogenschmuggel. Vor der Küste Kolumbiens, da wurden gleich 3 Boote gestoppt. An Bord waren um die 2,8 Tonnen Kokain und das im Wert von mehr als 45 Millionen US-Dollar. Insgesamt sollen die sichergestellten Drogen über 61 Millionen Dollar wert sein. Ein Boot wurde zum Beispiel per Schuss auf den Antrieb gestoppt. Beim Eurovision Song Contest in Wien stehen jetzt alle Finalisten fest. Im zweiten Halbfinale haben sich unter anderem die Rumänin Alexandra Capitanescu mit dem umstrittenen Song Choke Me und die Australierin Delta Goodrem mit ihrer 90er Jahre Powerballade Eclipse durchgesetzt. Beide gelten auch als Favoritinnen. Außerdem im Finale sind Beiträge aus Dänemark, Bulgarien, Ukraine, Norwegen, Malta, Zypern, Albanien und Tschechien. Schon qualifiziert waren die Top-Favoriten aus Finnland und Griechenland und auch die gesetzten Länder wie zum Beispiel Deutschland mit Sarah Engels und Gastgeber Österreich. Die Frauen des FC Bayern München haben das Double perfekt gemacht. Nach der Meisterschaft haben sie jetzt auch den DFB-Pokal gewonnen. Im Finale in Köln haben die Münchnerinnen den VfL Wolfsburg klar besiegt mit 4:0. Julia Quinn im ZDF.
3: Ich glaube, wenn zwei solche Mannschaften aufeinandertreffen, ist es klar, dass es nicht in der ersten Halbzeit entschieden wird. Einfach rundum ein schöner Nachmittag, mega geile Kulisse. Es macht einfach mega, mega viel Spaß mit der Mannschaft.
2: Ein nicht ganz so toller Abend war es für Alexandra Popp. Sie wechselt jetzt mit einer Pleite im Rücken im Pokalfinale vom VfL Wolfsburg zu Borussia Dortmund.
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1: Zwei neue Filme in unseren fränkischen Kinos handeln von einem Konflikt in der Welt und einem im Privaten. Vorhang auf für Palästina 36 und Der verlorene Mann. Das deutsche Drama Der verlorene Mann beginnt damit, dass Hanne unerwarteten Besuch von Kurt bekommt. Dieser war vor Jahrzehnten mit ihr verheiratet, aber jetzt ist Hanne mit Bernd zusammen.
2: Das ist Kurt. Kurt, mein Ex-Mann.
3: Dein Ex-Mann?
2: Ja, der verhält sich irgendwie merkwürdig.
3: Hat er gesagt, was er hier will?
2: Er glaubt, dass er hier noch lebt. Er denkt, dass wir noch beide verheiratet sind. Das ist kein Scherz.
3: Ja. Ihr habt euch vor fast 30 Jahren scheiden lassen, dachte ich.
1: Das hat Kurt aber vergessen, denn er hat Alzheimer. Hanne und Bernd wollen ihn deshalb in ein Heim bringen, aber...
4: Ich verstehe Sie, aber um diese Zeit haben wir schon geschlossen. Sie müssen morgen früh kommen.
5: Man hat uns hierher geschickt, dass wir ihn jetzt hier abliefern können.
4: Wir haben geschlossen, Sie müssen morgen früh kommen.
5: Er hat Alzheimer.
4: Das tut mir echt leid. Aber bitte morgen ab 9 Uhr geht's.
2: Wir können ihn immer noch zur Polizei bringen.
1: Machen Sie aber nicht. Mit unserer Ex-Franken-Tatort-Kommissarin Dagmar Manzel in der Hauptrolle ist Der verlorene Mann ein starker, berührender Film geworden. Seit 1920 leben die Palästinenser in Palästina 36 unter britischer Kontrolle. Diese haben aber auch den Juden eine neue Heimat in Palästina versprochen. Und weil sie dabei auch das Land neu verteilen wollen, gerät der Sekretär der britischen Kolonialverwaltung in eine Zwickmühle.
6: Haben die Briten als Besatzungsmacht das Recht, das Land nach Belieben zu verteilen? Herr Sekretär, was ist mit der Landkonfiszierung durch die Zionisten?
7: Hören Sie. Ich kann nur sagen, das Grundbuchsystem wird sie schützen.
1: Auch wenn der Film nur eine einseitige Sicht erzählt, Palästina 36 zeigt deutlich, warum die Region seit 90 Jahren nicht zur Ruhe kommt. Stefan Grundler, Radio F, Kinoredaktion.

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13: Ich bin Yves Simon. Im Konflikt um die Straße von Hormuz könnte China eine aktivere Rolle spielen. Laut US-Präsident Trump hat Chinas Staatschef Xi Jinping angeboten, im Iran-Krieg zu vermitteln. China ist der wichtigste Abnehmer iranischen Öls und deswegen auch besonders betroffen. Trump zufolge hat Xi zugesichert, keine weitere militärische Ausrüstung an den Iran zu liefern. Eine Bestätigung aus Peking dafür gibt es allerdings nicht. Die Zahl der Herzinfarkte bei uns in Bayern ist in den letzten Jahren deutlich gesunken. Das zeigen ganz neue Zahlen der größten Krankenkasse AOK. Besonders positiv fällt Rosenheim auf, denn die Stadt verzeichnet die niedrigste Herzinfarktrate bundesweit. In Bayern, da gab es im Jahr 2024 etwa 27.000 Fälle, 14% weniger als 2017. Nur in Hamburg erleiden die Menschen im Schnitt noch weniger Herzinfarkte. Die meisten gibt's in Thüringen. Allerdings nehmen auch in Bayern die Risikofaktoren wie Diabetes und Bluthochdruck zu. In Großbritannien steckt die Regierung in der Krise. Nach den schwachen Kommunal- und Regionalwahlergebnissen wächst der Druck auf Premier- und Labour-Chef Starmer. Aus Protest ist Gesundheitsminister Streeting zurückgetreten. In seinem Schreiben wirft er der Parteiführung Führungslosigkeit und auch fehlende Vision vor. Mehr als 80 Labour-Abgeordnete haben sich schon gegen Starmer gestellt, etwa 110 aber unterstützen ihn laut Medienberichten. Einen Rücktritt lehnt der Premier bisher ab. Beim Eurovision Song Contest in Wien ist das Teilnehmerfeld fürs Finale jetzt komplett. Im zweiten Halbfinale sind unter anderem Rumäniens Alexandra Capitanescu mit dem umstrittenen Song Choke Me und Australiens Delta Goodrem mit Eclipse ins Finale eingezogen. Für Deutschland tritt im Finale am Samstag Sarah Engels mit ihrem Song Fire an. Bei den Männern steht das Pokalfinale erst nächste Woche an. Bei den Frauen, da hat der FC Bayern das Double schon fix eingetütet, also Meisterschaft und Pokalsieg. Die Münchnerinnen haben im Pokalfinale in Köln mit 4:0 gegen den VfL Wolfsburg gewonnen. Dazu Sophia Kleinherne vom VfL im ZDF.
14: In meinen Augen ist das Ergebnis eindeutiger als das Spiel oder zumindest die Spielphasen es gezeigt.